0: Robin Schulz zusammen mit Wes, gehört bei Neo 1. Freitagmorgen ist es, 29. Mai, 5:30. Das ist einfach das, was ihr müsst wissen um diese frühe Zeit.
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0: Ich hoffe, ihr habt etwas mehr Fuß bekommen als mir, weil der Michael hat fast nicht ins Bett können wegen meinem Schokei-Match gestern.
2: Ja, es war schliesslich auch spannend. Und das erste Mal, wo alles gegangen für die Schweizer an dieser Heim-Weltmeisterschaft. Und dann haben sie auch noch gerade gegen Schweden gespielt, ja, wo sie auch schon ganz wichtige Spiele verloren haben.
0: Ah, voilà. Nein, ich verstehe dich schon, dass du das hast müssen schauen. Aber es ist ja gut ausgegangen.
2: Ja, zum Glück können wir weiter von dieser Goldmedaille daheim träumen. Die Schweizer schlagen gestern Schweden mit 3:1 und sind so weiter im Halbfinale.
0: Wer dort auf sie wartet, wer die Goal gestern geschossen hat und wie zufrieden dass die Mannschaft ist, das hören wir alles natürlich noch heute in den Nachrichten einerseits, aber um 20 ab 6 in unserem WM-Magazin. Und was beschäftigt sich so in der Region, aus
2: ja,
0: der Region?
2: Am 6 Uhr haben wir das Restaurant Rössli im Wasen. Dort soll es jetzt doch weitergehen. Und das freut besonders der Gemeinderat, wie das es weitergeht und wieso dass sie froh sind. Und das hören wir zum Beispiel diesen Morgen. Und dann hören wir auch, was da genau auf der Region Hasli, Oberburg und Burtlöf zukommt. Der Bau von neuen Umfahrung Emmentalwärts geht gleich los. Und der bringt Haufen Herausforderungen mit sich. Und hoffe, ich gibt es auch noch ein bisschen neue Musik zu hören. Es ist ja schliesslich Freitag.
0: Es ist ja schliesslich Freitag, genau. Da gibt es immer etwas neue Musik. Auch aus der Schweiz heute. Der Luca Henni zum Beispiel hat einen neuen Song am Start. Der heisst Vertigo. Give me Vertigo. Nachdem wir bei «Ewige Liebe» auf Mundart gehört, ist jetzt mal wieder ein englischer Song dran. In dem hören wir dann natürlich noch genau rein. Aber jetzt zuerst mal noch zu etwas sehr Wesentlichem für den Morgen. Wie gehen wir heute eigentlich von Haus?
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0: Ja, wir gehen genauso wie die letzten Tage auch schon von Haus. T-Shirt, Kurzhose oder ein Röckli längt also. Wir haben jetzt schon um die

0: 15 Grad. Und am Nachmittag geht es um die 30 Grad. Wie gestern zieht auch heute natürlich der natürliche Ventilator namens Beise. Auf den Abend kann es ein paar harmlose Quellwolken geben. Vielleicht auch ein kleines Gewitter. Die meisten kommen aber heute trocken für.
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0: Da sieht also noch alles gut aus. Ihr könnt jetzt alles lachen. Habt nicht Sorge. 3:30 Uhr. Dann starten wir den Freitag, den letzten Freitag, diesen Monat, Mai, nehmen wir neue Angriffe.
3: Dann nehmen wir den.
0: Dann nehmen wir den, oder? Dann hört Neo 1 mit dem Michael und mir, Selin Remund. Guten Morgen.
3: Ciao zusammen.

0: Coldplay mit Paradise. Habt ihr gehört, 4 Stunden vor der 6 ist es ganz ein guter Freitagmorgen. Zum ersten, zum zweiten, zum dritten verkauft. Und nein, da geht es nicht um einen Kuhhandel. Es gilt ernst. Am Mittwoch ist das Restaurant Rössli im Wasen unter einen Hammer gekommen. Es ist beim Betreibungsamt Emmental versteigert worden.
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0: Die bisherige Besitzerin, eine Firma aus dem Wattland, ist Konkurs und darum ist die Beiz versteigert worden. Mit dabei war auch der Gemeindepräsident von Sumiswald, der Martin Friedli.
2: Es war anstrengend oder angespannt für mich als Gemeindepräsident. Für uns ist das ein Amtfleck.
0: Seit fast 10 Jahren ist das Rössli im Wasen, das zur Gemeinde Sumiswald gehört, leer. Das alte Haus verkehrt und müsste hier umgebaut werden. Und darum sei die Versteigerung am Mittwoch auch für die Gemeinde wichtig gewesen. Am Schluss konnte er aufschnaufen, sagt der Martin Friedli gegenüber Neo 1. Wie es mit dem Rössli weitergeht und was die Lösung jetzt für die Gemeinde bedeutet, das hören wir am 6 Uhr in den Nachrichten.
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0: Schule hier unterwegs mit ihrer Band in 1999. Ohne Idee, habt ihr gehört, bei Neo 1 an diesem Freitagmorgen, 29. Mai. Wir machen dann weiter gerade nach den Nachrichten mit aktueller Musik, recht neuer Musik, von der britischen Popsängerin und Songwriterin der Holly Humberstone. Ist drauf auf ihrem allerersten Album, das sie diesen April frisch herausgegeben hat, Cruel World, haben wir euch auch vorgestellt. Findet ihr auf neo1.ch unter Album der Woche, wenn ihr da noch mehr wollt, geht reinschneiden. To Love Somebody, das ist dann gerade der erste in der neuen Stunde.
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0: Es ist 6 Uhr. Auf dem Laufenden seid ihr am Morgen. Danke, Michael Remund.
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3: Das Rössli im Wasser ist unter einen Hammer gekommen. Die Gemeinde Sommiswald ist froh, geht jetzt etwas. Die Schweizer Eishockey-Nazi steht bei Heim-WM im Halbfinale. Und wir starten noch frisch in den Tag, nähern um viel Sonne und Temperaturen gegen die 30 Grad. Das Rössli im Wasser hat eine neue Besitzerin. Am Mittwoch ist die Beiz, die in der Gemeinde Sommiswald steht, beim Betreibungsamt Emmental versteigert worden. Auch der Gemeindepräsident von Sommiswald, der Martin Friedli, war mit dabei gewesen. Seit fast 10 Jahren ist das Rössli leer. Es sei auch für die Gemeinde wichtig, dass etwas geht.
4: Für uns ist das ein Schandfleck und das ist ein Zusammengehen, das Zeug. Und für uns war es schon wichtig, wie es so weitergeht, wer jetzt da neue Besitzer wird. Und darum hat das schon mit Anspannung zu tun gehabt.
3: Der Gemeinderat hat schon vor der Versteigerung mit interessierten Firmen aus der Region geredet. Mehrere haben dann auch mitgeboten, sich aber dann bei einem gewissen Betrag zurückgezogen. Und so hat das Walliser Unternehmen Maveos SA den Zuschlag bekommen und übernimmt das Rössli im Wasser für 270'000 Franken.
4: Ja, da bin ich zufrieden, dass es einen neuen Besitzer gibt. Es ist halt eine Firma aus Sion. Wir mit ihnen können wir reden. Sie versprechen mir, dass wir da eine Lösung finden.
3: Aktuell sei geplant, dass es im Rössli im Wasser Wohnungen gibt, wie genau ist aber noch nicht klar. In den letzten Jahren ist das Rössli immer von Firma zu Firma weitergegeben worden. Es sei sicher nicht alles korrekt gelaufen, sagt der Gemeindepräsident Martin Friedli. Bei ihren neuen Besitzern hat er jetzt ein besseres Gefühl, dass es seriös weitergeht. Die Räumung vom ehemaligen Munitionslagers Mittholz im Berner Oberland geht länger als geplant. Neu rechnet die Behörde, dass das Lager 2047 fertig geräumt ist. Bis jetzt hat der Bund von 2045 geredet. Die Schuld ist laut der Mitteilung die Neuorganisation der Bewilligungsverfahren. Konkret geht es um die Verfahren für die Bauten, die die Eisenbahnstrecke und die Strasse schützen sollen. Die Verfahren sollen jetzt zeitlich gestaffelt passieren, also eins nach dem anderen. So sollen die Bauabläufe besser koordiniert sein. Die Räumung gilt als schwierig, weil viel sogenannt belastetes Material aus dem Berg raus muss. Für die Bevölkerung ändert es nichts. Sie müssen per Ende 2032 fort aus Mittholz. Eine Anzeige von Roma Foundation gegen Berner Regierungsrat Pierre Alain Schneck ist vom Tisch. Das Bundesgericht hat die Beschwerde von Stiftung und jemandem Privats abgewiesen. Es geht um eine Anzeige wegen Diskriminierung und Aufruf zu Hass. Pierre Alain Schneck hat im Interview mit Tamedia vor 2 Jahren gesagt, aus der einen

0: aus der Ukraine geflüchtete, vor allem Roma in die Schweiz. Der Schutzstatus S werde darum von den Clans ausgenutzt. Der Grossrat hat eine strafrechtliche Verfolgung vom Regierungsrat abgelehnt. Gegen das hat es die Beschwerde von Stiftung gegeben. Laut dem Bundesgericht ist der Entscheid aber genug gut begründet gewesen. Und noch Sport ist okay. Die Schweizer Eishockey-Nazi steht an der Heim-WM im Halbfinale. Nach der perfekten Vorrunde gewinnt Nazi Nacht im Viertelfinale auch gegen Schweden. Nach einem 0-1 Rückstand gewinnen die Schweizer dank der Goal von Josi, Malgin und Türkauf mit 3-1. Der 8. Sieg im 8. Spiel und das dritte Mal nacheinander, wo es Nazi an der WM im Halbfinale schafft. Der Stürmer Dennis Malgin meint am Spiel zum SRF.
1: Das sagt alles, oder? Wir gehen füreinander, wir blockieren Schüsse füreinander, wir stehen füreinander auf, wir machen Plays füreinander. Plus haben wir noch die Atmosphäre dahinter, unsere Fans. Das macht nur Spass.
0: Monam Nami spielt Nazi im Halbfinale gegen Norwegen. Im anderen Halbfinale kommt es zum Duell Kanada gegen Finnland.
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3: Es geht auch heute um einen sehr sonnigen Tag, am Nachmittag bis 30 Grad. Die Biese, die küdeln auch heute noch ein bisschen. Es sollte trocken bleiben und nicht gewittern. Morgen Samstag geht es gerade genau so weiter. Erst am Sonntag sind dann um ein Gewitter wahrscheinlicher. Bis in Amine sollte es aber auch dann noch meistens trocken und schön bleiben.
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3: Heute ist Signal Merit, darum ist Signal selber die Bahnhofstrasse ab dem Gässli bis ans Ende der Strasse und die Hauptstrasse, Dorfstrasse zwischen Hauptstrasse und Moos in beide Richtungen gesperrt wegen dem Signal Merit. Die werden einfach allgemein grossräumig umgeleitet durch Signal. Habt nicht Sorge dort. Sonst habe ich heute Morgen früh noch keine Meldungen. Jetzt ist es gerade 5 ab 6.

0: Michu, du bist erster Lüfter bei uns im Büro.
1: Jawohl.
0: Was ist so wichtig beim Lüften an so einem Tag, wo es warm wird wie heute?
1: Am Morgen die Löcher aufschreissen, wenn es so kühl ist wie im Moment noch. Dass es ein bisschen durchzieht. Wenn man so einen Ventilator hat, der einfach etwas ein quer durch den Raum durchblasen, sollte man das vor das Fenster stellen, dass es quasi wie die kalte Luft reindrückt.
0: Ja.
1: Und dann, sobald die Sonne her scheint, eigentlich die Storren runterlassen und nur noch Stosslüften, wenn nötig.
0: Voilà. Lüften ist sicher ein wichtiger Teil, oder? An so einem Tag, wenn es warm wird.
1: Ja, ist sicher auch wichtig, ja. Aber wenn es dann wirklich heiß ist, bringt es dann
0: nicht so viel. Ja, ja, gut. Der Wille zählt, gell?
1: Voilà.
0: Aber wir können ja noch viel mehr machen, dass wir gut durch den Sommer durchkommen, wo wir vorne sind. Weil es ist ja nicht jetzt einfach mal eine Woche ein bisschen warm, aber es wird sicher noch wärmer und noch länger warm sein.
1: Hoffen wir es, ja.
0: Genau. Wir hören da schon mal Tipps und Tricks und machen uns zwei auf den Sommer, dann gerade um 12 ab 6 Uhr. Und jetzt ab aus dem Bett aufstehen und sofort das Fenster auftun, ihr habt es gehört. Lüften.

0: Born to make you happy, das ist Britney Spears, bei Neo 1, 13 Minuten nach der 6. Am Freitagmorgen, der hört Neo 1 ganz genau richtig Moment. Jetzt gerade am 4. ab 6. um die Wohnung so richtig gut durchzulüften. Jetzt, was draußen ja noch einigermaßen frisch ist.
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0: Weil heute Nachmittag wird es dann wieder warme Temperaturen geben, so wie die letzten Tage auch schon, so zwischen 27 und 30 Grad. Das ist mega schön, finde ich. Endlich ist der Sommer schon ein bisschen zu spüren. Aber wenn es so warm ist, das kann auch heimtückisch sein, Selina Klötzli.
2: Ja, wir wissen es ja eigentlich alle, wenn es heiss ist, dann müssen wir noch einmal mehr darauf schauen, dass wir genug trinken, uns eincremen und vielleicht nicht den ganzen Tag draussen an der brennenden Sonne stehen.
0: Voilà, das ist sehr schön zusammengefasst. Das Bundesamt für Gesundheit, kurz BAG, hat aber noch mehr Tipps rausgegeben, wo man sich eben ein bisschen daran orientieren kann für so warme Tage.
2: Zum Beispiel, dass man Hitzewarnungen beachtet, also sich ein bisschen informiert, wie das Wetter so daherkommt, über Apps wie Meteo Schweiz oder Alert Swiss. Oder zum Beispiel auch, dass man nicht geht in Mittagspause unter der braunen Mittagssonne. Spörteln kann man ja gleich. Der Körper dankt einem einfach, wenn man es eben entweder morgen früh oder am späteren Abend macht. Und nach dem Sport, da denke ich aber auch nicht so dran, den Salzverlust wieder ausgleichen. Für das können wir zum Beispiel Kokoswasser oder einen Bananensmoothie mit etwas Salz drin trinken.
0: Dann ist dann also der Elektrolytenhaushalt wieder aufgefüllt. Und das mit dem Morgen früh oder am späteren Abend rausgehen, das gilt auch für Haustiere.
2: Ist den meisten von uns ja etwa auch klar, mit dem Roscarito oder mit dem Hungalaufen am besten auch dann, wenn es nicht am heissesten ist. Und allgemein bei den Vierbeinern natürlich genug frisches Wasser und Schattenplätzchen anbieten.
0: Voilà. Das BAG empfiehlt auch, dass wir bei hitzigen Temperaturen noch mal mehr Sorge auf Risikopersonen haben, also sprich Kinder, ältere oder kranke Menschen, dass man zum Beispiel auch jeden Tag einen Funk gibt zu den Grosseltern, ob so alles okay ist noch im Moment.
2: Und bei einem selber, nebst dem genug Trinken, also mindestens 1,5 Liter am Tag, können wir uns ja eben auch etwas Gutes tun, wenn wir uns ein bisschen mit kühlen Tüchlein erfrischen oder vielleicht mal ein Becken mit kaltem Wasser füllen, ein bisschen die Füße drinnen schwadern. Oder auch beim Essen können wir uns etwas Gutes tun an diesen heissen Tagen. In regelmässigeren Abständen kleinere und vor allem leichtere Sachen essen. Vor allem Früchte und Gemüse, die viel Wasser drin haben, sind gut. Zum Beispiel eben Salatgurken oder Wassermelonen.
0: Voilà, so kommen wir doch super durch den warmen Freitag heute.
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0: The Script auf Neo 1 mit Rain, habt ihr so gehört? 23 ab 6 Uhr, guten Freitagmorgen. Die Schweiz die spielt und Medaillen an dieser Heim ist okay Weltmeisterschaft.
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0: Die Schweizer dürfen weiter vom Titel an dieser Heim-WM träumen, Michael Remund.
2: Ja, die Nazi schlägt nächtig im Viertelfinale Schweden mit 3:1 und trifft den morgen im Halbfinale auf Norwegen. Nach 13 Jahren ist es das erste Mal, wo die Nazi Schweden an einer WM umschlagen konnte.
0: Er sei unglaublich stolz, froh für das Team, was sie geleistet haben, meint der Nazi-Trainer Jan Gadieu nach dem Spiel zum SRF.
3: Sehr viel Freude für die Mannschaft. Ich bin sehr zufrieden für die Jungs. Sie haben eine tolle Arbeit bis jetzt gemacht. Und jetzt noch einmal, wir müssen nur denken, erholen und nichts anderes. Und es ist noch ein Step vorwärts gegenüber unserem Ziel. Aber es gibt noch viele schwierige Momente. So, wir müssen nicht zu hoch sein, aber stolz sein auf was wir haben gemacht heute Abend.
0: Sie haben jetzt den Angstgegner mögen, betont Jan Gadieu. Gadieu, für sie sei klar gewesen, dass sie einfach jeden Gegner schlagen wollen, der kommt.
2: Der 8 Siege im 8. Spiel an dieser Heim-WM mussten die Schweizer aber erkämpfen. Die Nazi war das erste Mal im Turnier 0:1 hinten und hat dann kurz darauf noch Dean Kukan nach einem Check duschen. In den 5 Minuten Überzahl machen die Schweden zwar ein Goal, das dann aber nicht zählt hat.
0: Noch vor der ersten Pause kann der Romagnosi ausgleichen, der Dennis Malgin macht dann das schöne 2:1 und der Calvin Türkauf bricht im Powerplay zum Endstand.
2: Die Schweiz geht jetzt als klare Favoritin im Halbfinale gegen Norwegen. Norwegen gewinnen gestern Vorabend gegen Lettland mit 2:0 und sind zum ersten Mal überhaupt im Halbfinale vor der WM.
0: Im zweiten Halbfinale kommt es morgen Abend zum Duell Kanada gegen Finnland. Kanada gewinnt gestern 4:0 gegen Titelverteidiger USA. Finnland schlägt Tschechien mit 4:1.
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0: Neue Musik von der Stefanie Heinzmann, «Myself», habt ihr gehört, am 6:30. Stefanie Heinzmann, seit dieser Woche auch klar, dass sie den wird als Host übernehmen bei der Fernsehsendung «Sing meinen Song».
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0: Es ist 6:30.
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3: Am Mikrofon der Michael Remond. Für dass es in der Stadt Langenthal für die Velo und die Leute, die zu Fuß unterwegs sind, gäbig geht und sicher ist, arbeitet die Stadt neu mit dem Verein Movable zusammen. Über eine Gratis-App kann die Langenthaler Bevölkerung so ab sofort Mängel und gefährliche Stellen, aber auch besonders gute Verkehrslösungen melden. Die Stadtverwaltung sieht dann direkt die Meldungen, heisst es in der Mitteilung. So kann die Stadt schnell prüfen, ob es an einem Ort andere Lösungen braucht. Offenbar wissen nicht alle Leute in der Stadt Bern, dass es am 1. Mai kein Köder-Auto fährt und kommt, kommt der Köder holen. Jetzt will die Stadt besser informieren. Vor allem, wenn der 1. Mai ein Freitag ist, wie heute, bleiben die Ködersäcke gerne über das ganze Wochenende liegen und fangen stinken oder die Tiere gehen dahinter. Die Stadt hat eigentlich über alle ihre Kanäle informiert, heisst sie ihre Antwort auf einen Vorstoss im Stadtrat. Das hat aber offenbar nicht gelangt. Die Stadt will jetzt weitere Kommunikationsmassnahmen anschauen, zum Beispiel die Verwaltungen direkt informieren. Im Tierpark Dellhölzli zu Bern hat es diesen Frühling besonders viel Nachwuchs gegeben. Unter den Jungtieren sind Elch, Kälber und Wisenten, aber auch Wolfswelpen. Bei den Wölfen sind die Geburt zum zweiten Mal von einem Forschungsteam von Uni Neuenburg begleitet worden, schreibt Dellhölzli. Bei den Elchen hat es Zwillinge gegeben, die beiden sind auch ab nächster Woche in der Anlage zu sehen.
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0: Ja, geht nicht viel zu sagen. Die Sonne die ist schon da und von jetzt an bis in den Abend scheint sie fleissig. Es sind keine Gewitter gemeldet, auch keine Regengüsse. Vielleicht hat es am Nachmittag ein paar Schleierwolken. Der Vormittag ist noch meistens wolkenlos. Und heute gibt es um die Temperaturen 27 bis 30 Grad. Im Moment haben wir 15 Grad.
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0: Da läuft noch alles rund im Moment. Heute ist Signal-Merit. Darum durch Signal durchzufahren ist schwierig. Die Bahnhofstrasse und die Dorfstrasse sind beide gesperrt bis um 7 Uhr heute Abend. Sonst aber freie Fahrt gut ankommen. Guten Freitagmorgen, wir nehmen den Tag zusammen in Angriff. Schön, hört ihr Neo 1. Wir sind der Michael und Céline Remund. Guten Morgen.
3: Guten Morgen.

0: Pink of New Ace mit Walk Me Home hat er sie gehört. 20 Minuten vor der 7.
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0: Sonnig und warm, so war es schon die letzten Tage und so bleibt es auch heute. Gestern haben wir noch ein bisschen Beise gehabt, quasi als natürlicher Ventilator. Ist das auch heute wieder so, Ralf Rickli vom Meteotestbüro zu Bern?
3: Ja, es sollte auch heute so sein. Beise bläst auch heute. Tageshöchstwert im Oberaargau etwa 30 Grad, aktuell auf dem Napf 15, am Nachmittag 22 Grad. Und weil wir eine klare Luft haben, eine schöne Abkühlung während der Nacht in den Gräben rund um den Napf, da haben wir erst um die 12 Grad. Milder ist es in den Höhenlagen 800 bis 1000 Meter. Wie gäng dort ein bisschen begünstigt, thermisch, dort bei 18 Grad am Morgen.
0: Und dann kommt das Wochenende auf uns zu, geht es da genauso sonnig und warm weiter?
3: Es geht gleich weiter am Samstag. Im Gegensatz zu heute gibt es mehr Schleierwolken und dann am Nachmittag Quellwolken. Das Wetter sollte trotzdem trocken bleiben und die Temperatur im Oberaargau Wasseramt noch mal bis 31 Grad steigen. Dann der Sonntag ist ein heikler Bursch, am Vormittag veränderlich bewölkt, freundlich, mild und voraussichtlich im gesamten Sendegebiet trocken. Und ab dem Mittag gibt es von Westen Gewitter und Regen.
0: Und wie starten wir in die neue Woche? Auch weiterhin noch nass?
3: Nein, am Montagmorgen Morgen zum Teil noch ein bisschen Regen, dann der Tag durch trocken, Tageshöchstwert bei 25 Grad und dann auf den Dienstag einen nächsten Schub mit Regen. Dienstag veränderlich, zeitweise gut Regen, dann wieder trocken und wechselhaft mit trockenen und regnerischen Phasen geht es dann während der ganzen Woche weiter mit Höchsttemperatur um 22 Grad.
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0: Franz Gall aus dem 1987. Ella Ella gehört bei Neo 1 12 Minuten vor der 7. Wir schauen auf den Sport neben der Eishockey-Weltmeisterschaft in der Schweiz.
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0: Und da läuft neben der Eishockey-WM zum Beispiel das Grand Slam Tennis-Turnier in Paris. Michael Remund.
3: Susan Bendecki schafft da keine weitere Überraschung. Die 27-jährige Qualifikantin aus dem Tessin verliert in der zweiten Runde gegen die Australierin Daria Kasatkina in 2 Sätzen mit 5 zu 7 und 6 zu 7.
0: Für die Bendecki ist es gleich ein grosser Erfolg. Die Schweizerin hat zum ersten Mal überhaupt im Hauptfeld von einem Grand-Slam-Turnier spielen. So bleiben uns noch die Belinda Bencic, die Zeeländerin Jill Teichmann und die Viktoria Golubic im Turnier.
3: Und alle drei sind heute im Einsatz. Die Viktoria Golubic spielt ungefähr um 11 Uhr gegen die Ukrainerin Marta Kostyuk. Etwa am 1 trifft Jill Teichmann auf die Carolina Muchova aus Tschechien. Aber Belinda Bencic in einem Match gegen die US-Amerikanerin Peyton Stearns ist auf die halbe 4 gemeldet.
0: Der zum Velorennfahren, der Paul Magnier, holt sich bei der 18. Etappe vom Giro d'Italia den dritten Tagessieg. Der Franzose gewinnt im Sprint. Er hat auch schon die erste und dritte Etappe gewonnen gehabt.
3: Im Gesamten führt nach wie vor der Jonas Vingegaard. Er verteidigt sein Rosalibli ohne Probleme. Vor der Königsetappe heute mit über 5000 Höhenmeter in den Dolomiten hat er dann über 4 Minuten Vorsprung auf den Österreicher Felix Gall.
0: Zum Handball. Die Meisterschaft bei den Frauen geht in ein alles entscheidendes Spiel 5. Das Team vom St. Gallischen Brühl gewinnt nächste Spiel 4 in Serie. Daheim gegen GC Amicia Zürich mit 24 zu 22. Und so steht es in Serie jetzt eben unentschieden 2 zu 2. Das entscheidende Spiel 5, das ist dann am Sonntagnachmittag in Zürich.
3: Wir wechseln zum Orientierungslauf OL. Das Schweizer OL-Team hat beim Weltcup im schwedischen Linköping können überzeugen. Im sogenannten K-Sprint zählen Simona Ebersold und Joey Hadorn jeweils auf den zweiten Platz. Bei den Männern ist nur der Norweger Eirik Langedal Breivik und bei den Frauen die Dänin Valbjørn Giedesen schneller gewesen.
0: Im Beachvolleyball holt sich das Duo Brunner Hüberli als einziges Schweizer Team der Sieg am zweiten Tag vom Elite 16 Turnier in Tschechien. Die beiden gewinnen gegen die einheimischen Svosilova Stochlova in 2 Sätzen.
3: Joanna Mäder mit der Berner Oberländerin Leona Kerne und auch die beiden Berner Schwosten Anouk und Zoe Verschedepre verlieren ihr Spiel je in 3 Sätzen.
0: Dann zum Schluss noch eine traurige Meldung aus dem Eishockey. Der Claude Lemieux ist überraschend mit 60 gestorben. An was oder wieso? Genau, das ist nicht bekannt.
3: Mit Montreal, New Jersey und Colorado hat der Kanadier im Gesamten viermal den Stanley Cup in der nordamerikanischen Profiliga NHL gewonnen. 2004 hat er auch kurz für Zug gespielt. Außerdem ist der Claude der Vater von Brandon Lemieux, der bei Davos spielt.
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0: Clean Bandit mit der Mabel und 24K Golden TikTok habt ihr gehört. Ganz einen guten Freitagmorgen.
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0: Jetzt ist es 7 Uhr. Auf dem Laufenden seid ihr Morgen. Danke Michael Remund.
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3: Das Rössli im Wasser ist unter einen Hammer gekommen. Die Gemeinde Sommiswald ist froh, geht jetzt etwas. Die Schweizer Eishockey-Nazi steht bei Heim-WM im Halbfinale. Und wir starten noch frisch einen Tag, näher um viel Sonne und Temperaturen gegen die 30 Grad. Das Rössli im Wasser hat neue Besitzer. Am Mittwoch ist die Beiz, die in der Gemeinde Sommiswald steht, beim Betreibungsamt Emmental versteigert worden. Auch der Gemeindepräsident von Sommiswald, der Martin Friedli, war mit dabei gewesen. Seit fast 10 Jahren ist das Rössli leer. Es sei auch für die Gemeinde wichtig, dass etwas geht.
4: Für uns ist das ein Schandfleck und das ist im Zusammengehen des Zeugs. Und für uns war es schon wichtig, wie es weitergehen soll, wer jetzt da neue Besitzer wird. Und darum hat das schon mit Anspannung zu tun gehabt.
3: Der Gemeinderat hat schon vor der Versteigerung mit interessierten Firmen aus der Region geredet. Mehrere haben auch mitgeboten, sich aber dann bei einem gewissen Betrag zurückgezogen. Und so hat das Walliser Unternehmen Maveos SA den Zuschlag bekommen und übernimmt das Rössli im Wasser für 270'000 Franken.
4: Ja, da bin ich zufrieden, dass es eine neue Besitzer gibt. Es ist halt eine Firma aus Sion. Ja, mit ihnen können wir reden. Die versprechen mir, dass wir da eine Lösung finden.
3: Aktuell sei geplant, dass es im Rössli im Wasser Wohnungen gibt. Wie genau, ist aber noch nicht klar. In den letzten Jahren ist das Rössli immer von Firma zu Firma weitergegeben worden. Es sei sicher nicht alles korrekt gelaufen, sagt der Gemeindepräsident Martin Friedli. Bei den neuen Besitzern hat er jetzt ein besseres Gefühl, dass es seriös weitergeht. Die Räumung vom ehemaligen Munitionslagers Mittholz im Berner Oberland geht länger als geplant. Neu rechnen die Behörden, dass das Lager 2047 fertig geräumt ist. Bis jetzt hat der Bund von 2045 geredet. Die Schuld ist laut der Mitteilung die neue Organisation der Bewilligungsverfahren. Konkret geht es um die Verfahren für die Bauten, die die Eisenbahnstrecke und die Strasse schützen sollen. Die Verfahren sollen jetzt zeitlich gestaffelt passieren, also eins nach dem anderen. So sollen die Bauabläufe besser koordiniert sein. Die Räumung gilt als schwierig, weil viel sogenannte belastetes Material aus dem Berg raus muss. Für die Bevölkerung ändert es nichts. Sie müssen per Ende 2032 fort aus Mittholz. Eine Anzeige von Roma Foundation gegen Berner Regierungsrat Pierre Alain Schnegg ist vom Tisch. Das Bundesgericht hat die Beschwerde von Stiftung und jemandem Privats abgewiesen. Es geht um eine Anzeige wegen Diskriminierung und Aufruf zu Hass. Der Pierre Alain Schnegg hat im Interview mit Tamedia vor 2 Jahren gesagt, aus der Ukraine flüchte vor allem Roma in die Schweiz. Der Schutzstatus S werde darum von den Clans ausgenutzt. Der Grosse Rat hat eine strafrechtliche Verfolgung vom Regierungsrat abgelehnt. Gegen das hat es der Beschwerde von Stiftung gegeben. Laut dem Bundesgericht war der Entscheid aber genug gut begründet gewesen. Und noch Sport ist okay. Die Schweizer Nazi steht an der Heim-WM im Halbfinale. Nach der perfekten Vorrunde gewinnt die Nazi Nacht im Viertelfinale auch gegen Schweden. Nach einem 0-1 Rückstand gewinnen die Schweizer dank der Goal von Josi, Malgin und Türkauf mit 3-1. Der 8. Sieg im 8. Spiel.

0: Und das dritte Mal nacheinander, was die Nazi an der WM im Halbfinale schafft, der Stürmer Dennis Malgin meint am Spiel zum SRF.
1: Das sagt alles, oder? Wir gehen füreinander, wir blockieren Schüsse füreinander, wir stehen füreinander auf, wir machen Plays füreinander. Plus haben wir noch die Atmosphäre dahinter, unsere Fans. Das macht auch Spass.
0: Morgen am Nami spielt Nazi im Halbfinale gegen Norwegen. Im anderen Halbfinale kommt es zum Duell Kanada gegen Finnland.
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3: Strahlend blauer Himmel und viel Sonnenschein gibt es auch heute wieder. Mit ein bisschen Beis ist es recht angenehm, im Moment um 15 Grad. Auf den Nachmittag gibt es 27 bis 30 Grad, es sollte heute trocken bleiben. Auf morgen Samstag geht es nochmal genau so weiter, dann hat es aber am Nachmittag ein bisschen mehr Quellwolken, bleibt aber noch heiß und trocken. Erst auf den Sonntag, da dreht es dann, da ist es am Vormittag, gäng noch schön und dann zieht dann wie mehr Gewitter über das Neo-Eisland. Der Nami und Abend ist häufig nass.
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3: Auf der A1 Bern in Richtung Zürich, da klemmt es schon zwischen Niederbipp und Önsingen. Da stockt es wegen Verkehrsüberlastung. Und heute ist Signal Merit, darum ist die Bahnhofstrasse und die Dorfstrasse zu Teilen gesperrt. Ihr müsst Signal umfahren bis heute Abend um 7 Uhr.

Das ist schon ein sehr, sehr langes Thema. Es ist diskutiert worden, am Schluss darüber abgestimmt und jetzt soll es endlich losgehen mit dem Bauen von dieser Umfahrung Emmentalwärts. Unter anderem einen neuen Tunnel zu Oberburg soll das Verkehrsbuff der Burgdorf, Oberburg und Hasli auflösen. Heute und morgen ist das aber noch gerade nicht gelöst, das Problem. Die Baubüzen werden herausfordernd. Wieso, das hören wir gerade als nächstes.

0: Der ist ganz neu. Need Your Love von der One Republic hat er gehört bei Neo 1 um 12 ab 7. Guten Freitagmorgen. Auto um Auto um Auto um Auto um Auto. Wir müssen noch lange so weiterfahren, bis ich mit diesen 19'000 Fahrzeugen durch wäre, wo laut dem Berner Regierungsratspräsidenten Christoph Neuhaus jeden Tag der Burgdorf, Oberburg und Hasli durchfahren. Stau im Feierabendverkehr, das gehört bei diesen drei Ortschaften zum Tagesprogramm. Der Kanton Bern will darum schon lange etwas dagegen unternehmen und hat jetzt letzte Woche grünes Licht geben für das Projekt Emmentalwärts.
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0: Bei diesem Projekt soll es eine Umfahrung mit Thunau zu Oberburg geben, eine Umfahrung zu Hasli und zwei neue Bahnunterführungen zu Burgdorf. Losgehen mit den Baubüzen tut es 2029. Der Oberburger Gemeindepräsident Werner Kobu sagt uns:
2: Die Bauzeit wird keine einfache Zeit sein für die Oberburg, für die ganze Region. Damit die Baustelle die Emissionen wird auslösen, mit Lärm und Staub und was auch immer alles dazugehört. Aber wir müssen, glaube ich, die Zeit nachdenken für die kommenden Generationen, wird das Projekt bauen, dass die davon profitieren können.
0: Dass es herausfordernde 10 Jahre Bauzeit gibt, bestätigt auch der Gemeindepräsident von Hasli, der Remo Weber. Aber
3: ich glaube, Burgdorf wird sicher die größere Baustelle sein mit diesen zwei Unterführungen. Dort wird das Chaos sicher grösser sein als bei uns, weil wir bauen ja von der Achse weg. Wir machen ja praktisch eine neue Strasse neben der Bahn durch und die Unterführung dort. Ich habe das Gefühl, das ist für uns schon tragbar, die Bauzeit.
0: Sie werden mit ihren Büzen vielleicht sogar schon vor 10 Jahren fertig, ergänzt der Remo Weber. Auch auf Burgdorf, wo so neue Bahnunterführungen überkommt, kommt ab 2029 ziemlich etwas zu. Sie müssen gleichzeitig in der Stadt auch noch Tiefbaubüzen erledigen, erzählt uns der Stadtpräsident der Stefan Berger.
4: Dort müssen wir sehr eng mit dem Kanton zusammenarbeiten, wie dass wir allenfalls die Sanierungen können machen, wie dass wir das können vorbereiten können. Das ist das eine. Und dann muss man das Grossprojekt abstimmen mit anderen Grossprojekten.
0: Das braucht eine gute Koordination, sodass die Bevölkerung nicht stark darunter leidet. Das Projekt Emmentalwärts soll Burgdorf, Oberburg und Hasli entlasten. Bis es soweit ist, wird es aber zuerst mal 10 Jahre sehr herausfordernd für alle drei Gemeinden.
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0: Wie gross trotz dieser Herausforderungen die Freude bei den Gemeinden ist, dass es ab 29 losgeht mit der Verkehrsentlastung und wie gross die Erleichterung beim Regierungsratspräsidenten Christoph Neuhaus ist, das hört ihr schon jetzt auf neo1.ch nachher.

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0: Beyoncé zusammen mit dem Jay-Z, Crazy in Love. 22 ab 7 Uhr ist es. Guten Freitagmorgen. Von der Baustelle als Maurer direkt auf die grosse Bühne. Don't think about me when you break my heart. Der Berner Musiker Luca Henni, fast 15 Jahre ist es her, seit er seine Karriere gestartet hat. Er hat seine Lehre als Maurer an den Akku gehängt und alles auf die Karte Musik gesetzt. Er hat mitgemacht bei «Deutschland sucht den Superstar», DSDS. In der deutschen Musikcasting-Show vom Pop-Titan Dieter Bohlen hat der Luca dann nicht nur viel Mädchenherz höher schlagen, nein, er hat das Ding auch gerade gewonnen. Und von dann an hat man nicht mehr bremsen können, der Luca Henni. Im 19. ist er sogar für die Schweiz an Eurovision Song Contest. When she go low, when she go low, she go so low, she go so low. 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Ja, und dort hat er uns wieder aus einer richtigen Flaute rausgeholt. Häufig haben wir es gar nicht erst im Finale geschafft oder dann 0 Punkte bekommen. Aber der Luca Henni, der hat es auf den 4. Platz geschafft, Tel Aviv für die Schweiz. Mit dem ist aber noch nicht genug für einen Berner. Im Februar heuer hat er sogar sein Schauspieler-Debüt gefeiert. Ewige Liebe, das wünsche ich dir. Im Schweizer Film «Ewige Liebe», der Mitte Februar ist in die Kinos kam, spielt Luca Henni eine der Hauptrollen, der junge Danneli. Aber auch an seiner eigenen Musik ist er immer wieder dran geblieben. Heute kommt zum Beispiel gerade das neue Sound raus wieder vom Berner. Nicht mehr Berndeutsch, sondern wieder auf Englisch. Vertigo ist sein neuer Song, thematisiert so ein bisschen das Gefühl, wenn man den Boden unter den Füßen verliert, sei das wegen einer Beziehung, die zu Ende geht, oder auch sonst, wegen persönlichen Umbrüchen zum Beispiel. Ich würde sagen, wir hören einfach mal rein in diesen neuen Song, ohne gerade den Boden unter den Füßen zu verlieren, den behalten wir natürlich. Das ist neue Musik von Luca Henni von Thun, Vertigo.
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Seit heute frisch draussen, Vertigo vom Luca Henny von Thun, das erste Mal gehört bei Neo Ace. Guten Freitagmorgen, wir hören noch The Searchers aus dem 63. Zeitsprung.

0: Beatles and Prince haben wir gehört von den Searchers bei NeoEis.
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0: Guten Freitagmorgen, 29. Mai. Es ist 7:30.
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5: Am Mikrofon der Michael Remund. Für dass es in der Stadt Langenthal für die Velo und die Leute, die zu Fuss unterwegs sind, gäbig geht und sicher ist, arbeitet die Stadt neu mit dem Verein Movable zusammen. Über eine Gratis-App kann die Langenthaler Bevölkerung so ab sofort Mängel und gefährliche Stellen, aber auch besonders gute Verkehrslösungen melden. Die Stadtverwaltung sieht dann direkt die Meldungen, heisst es in der Mitteilung. So könnte die Stadt schnell prüfen, ob es an einem Ort andere Lösungen braucht. Offenbar wissen nicht alle Leute in der Stadt Bern, dass am 1. Mai kein Küderauto fährt und kommt, hockt der Küder holen. Jetzt will die Stadt besser informieren. Vor allem, wenn der 1. Mai ein Freitag ist, wie heute, bleiben die Küdersäcke gerne über das ganze Wochenende liegen und fangen stinken oder die Tiere gehen dahinter. Die Stadt hat eigentlich über alle ihre Kanäle informiert, heisst sie ihre Antwort auf einen Vorstoss im Stadtrat. Das hat aber offenbar nicht gelangt. Die Stadt will jetzt weitere Kommunikationsmassnahmen anschauen, zum Beispiel die Verwaltung direkt informieren. Im Tierpark der Hölzli zu Bern hat es diesen Frühling besonders viel Nachwuchs gegeben. Unter den Jungtieren sind Elch, Kälber und Wisenten, aber auch Wolfswelpen. Bei den Wölfen sind die Geburt zum zweiten Mal von einem Forschungsteam von Uni Neuenburg begleitet worden, schreibt es der Hölzli. Bei den Elchen hat es Zwillinge gegeben. Die beiden sind auch ab nächster Woche in der Anlage zu sehen.
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0: Strahlend blauer Himmel, viel Sonnenschein gibt es auch heute wieder zu geniessen mit ein bisschen Beise. Recht angenehm. Im Moment um 15 Grad, am Nachmittag 27 bis 30 Grad. Es sollte heute den ganzen Tag trocken und wolkenlos bleiben.
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0: Auf der A1 Zürich in die Richtung Bern zwischen Önsingen und Wangen an der Aare. Da stockt es wegen Verkehrsüberlastung. Und der ist heute der traditionelle Signal-Merit. Darum ist die Bahnhofstrasse sowie auch die Dorfstrasse in beide Richtungen gesperrt. Bis heute Abend um 7 Uhr zu teilen zumindest. Ihr müsst die beiden Strassen umfahren. Viel Geduld!

0: Ein Roastbeef mit Salat oder Pommes. 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
1: Das sagt alles, oder? Wir gehen füreinander, wir blockieren Schüsse füreinander, wir stehen füreinander auf, wir machen Plays füreinander. Plus haben wir noch die Atmosphäre dahinter, unsere Fans. Das macht nur Spass.
0: 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Ich bin Céline Remund und freue mich auf euer Telefon.
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0: Something in the Water, das ist Brooke Fraser, die ihr gehört habt bei Neo 1, 7 Minuten über den halben 8. 100 Franken sind noch übrig von dieser Woche und die wollen wir im besten Fall heute rausjassen.
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0: Mitspielen tut es diesen Morgen Rahel Zurflüe von grossen Städten. Guten Morgen.
2: Guten Morgen.
0: Du bist fast ein bisschen genötigt worden mitspielen heute.
2: Genau, ich bin mit meinem Sohn am Morgen gekocht. Er hat gefunden, den kennen wir, musst anrufen. Also halt, wir können eh nicht durch. Und jetzt tatsächlich sind wir durchgekommen.
0: Ja, voilà, dann hören wir, ob ihr zwei richtig seid. Die erste Stimme, die wir diesen Morgen suchen, die tönt heute so.
3: Das sagt alles, oder? Wir gehen füreinander, wir blockieren Schüsse füreinander, wir stehen füreinander auf, wir machen Plays füreinander. Plus haben wir noch die Atmosphäre dahinter, unsere Fans. Das macht auch Spass.
0: Was hat denn dein Sohn gesagt? Wer ist das?
2: Ja, wir sind der Überzeugung, dass das der Dennis Malgin ist, der Schweizer Hockey-Nazi.
0: Und das ist haargenau richtig. Schau jetzt, hat sich gelohnt, hast du auf deinen Sohn gelassen.
2: Sehr gut, da bin ich doch froh. Cool.
0: Ist er in dem Fall Hockey-Fan?
2: Ja, sehr. Er hat zwar nicht den ganzen Match schauen, aber er muss zuerst den Drittel. Genau.
0: Ah, sehr gut. Ja, irgendwann muss man dann liegen, gell?
2: Ja, es ist spät für Aufhut.
0: Ja. Also, hey, das sind deine ersten 50 Franken.
1: Auf Risiko.
0: Jetzt hätte ich noch 50 Franken mehr. Was meinst du, spielen wir noch weiter oder gehst du auf Nummer sicher?
2: Ich gehe doch auf Nummer sicher, dann können wir fein etwas essen oder ein Glas zusammen, das ist schön.
0: Sehr gut, ja, dein Sohn musst du mitnehmen, gell?
2: Ja, auf jeden Fall.
0: Ja, sehr gut, dann schicken wir euch den Gutschein sehr gerne zu und dann wünsche ich euch ganz Guten beim Morgen. Schönen Freitag.
2: Ja, merci. Herzlichen Dank.
0: Danke schön.
2: Schönen sehr Tag, gut. Danke.
0: Gleichfalls, tschüss, Rahel. Tschüss. Also, daher geht auf Nummer sicher, nimmt die 50 Franken für ins Restaurant Bahnhof Weissenbühl auf Bern zu essen oder eben eine Glasse zu schlecken, je nachdem dann mit ihrem Sohn. Das heisst, dass aber noch 50 Franken im Jackpot bleiben. Und ihr wisst es, morgen am Samstag gibt es nur noch eine Hürde, nur eine Stimme, die ihr müsst erkennen. Morgen nach den 9 könnt ihr also den letzten 50er noch aus dem Jackpot rausholen.
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0: Alvaro Soler mit Sofia gehört bin ich auch 10 Minuten vor der Nacht. Heute ist es ein bisschen so, morgen ist es schon wieder anders. Wir sind in einer sehr schnelllebigen Welt daheim. Es kann sich alles immer wieder ändern und vor allem zackig verändern. Sei jetzt das technische Sachen, die Benzinpreise, Trends. Und darum ist es doch irgendwie auch schön, gibt es gleich auch Sachen, die immer gleich bleiben. Oder immer ähnlich.
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0: Wie zum Beispiel ein traditioneller Merit. Klar, auch dort können sich kleine Sachen immer mal wieder ändern. Nicht immer ist das gleiche Wetter zum Beispiel, vielleicht sind nicht genau die gleichen Stänge. Aber so vom Grundsatz her bleibt es immer etwas ähnlich.
2: Merit ist Merit und das ist eine alte Kultur, die wir schauen weiterzuhaben.
0: Sagt der Roger Tellenbach, er ist seit 2018 der Merit-Chef des Signal. Heute ist der Frühlingsmerit wieder im Zentrum von Signal. Seit über 300 Jahren ist er schon Tradition im Dorf. Und gleich, auch wenn es ihn schon lange gibt, hat sich eben schon auch etwas verändert. Laut dem Roger Tellenbach, aber nicht unbedingt der Merit selber.
2: Anders sind vielleicht einfach die Leute geworden. Aber das ist ja mit manchem anderen auch so. Es ist halt schwierig, Leute herzuziehen und dann vor allem, dass sie etwas kaufen, oder?
0: Die Leute kommen von sich aus weniger zu Merit und darum muss man schauen, dass man attraktiv bleibt. Im Allgemeinen findet Roger Tellenbach aber, dass es der Signaler Merit ins Positive hat entwickelt. Vor allem auch gerade organisatorisch.
2: Voran hat das E-Person gemacht, ein bisschen, ja, wie soll ich sagen, hat es auch gut gemacht. Jetzt sind wir ein sechsköpfiges Team, wo wir das Zeug ein bisschen verteilen können, die Arbeiten, und so sind wir eigentlich auf einem guten Weg.
0: Nicht nur auf gutem Weg sein, sondern auch gut ankommen. Das ist das Ziel heute am Frühlingsmerit im Dorfzentrum Signal. Wie das die Verantwortlichen vom Signaler Frühlingsmerit heute die Leute an Merit locken wollen, das gehört ihr dann am 9. in den Neo 1 Nachrichten. Die nächste Gelegenheit, die Leute ins Dorf zu holen, haben die Verantwortlichen rund um Roger Tellenbach auch schon wieder parat. Dann im Oktober, dann ist dann wieder ebenfalls der traditionelle Signaler Herbstmerit.
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0: Und weil heute Merit ist, das Signal, müsst ihr aufpassen und das Dorf umfahren. Und zwar ist die Bahnhofstrasse und die Dorfstrasse auf diversen Abschnitten gesperrt bis heute Abend um 7 Uhr. Das ist Klack Klack, das deutsche Duo Out of the Dark.

0: Der Eminem zusammen mit der Rihanna, The Monster, gehört bei Neo Ace.
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0: Freitagmorgen, jetzt ist es 8 Uhr. Das Update drum vom Michael Remund.
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5: Das Freestyle Roots Soon macht eine Pause. Statt Berner Schulklassen sollen um alle ein Lager haben. Und heute wartet der nächste Sommertag. Es gibt mit einer frischen Bise gegen die 13 Grad. Also auch eher 30 Grad. He? So frisch ist die Bise nicht. Es gibt heute kein Freestyle-Sportfestival Freestyle Roots zu tun. Das Organisationskomitee hat entschieden, Pause zu machen, heisst heute ihre Mitteilung. Als Grund schreibt das Organisationskomitee unter anderem von Sponsorenzahlungen, die gängig noch fehlen von Fern. Dazu sei ein Mitglied vom Kernteam krank und fällt länger aus. Und dann sei auch noch ein Hauptsponsor bei den Schneesportarten abgegumpelt. Es werde generell gängig schwieriger mit dem Planen vom Sponsoring, heisst es vom Freestyle Roots weiter. Trotz der Pause wollen sie aber weitermachen. Es gäbe schon diverse Zusagen für nächstes Jahr. Das gäbe dem OK noch Zeit, ganz generell über das Konzept und Format des Freestyle-Anlass zu schauen. Künftig sollen wieder alle Schulkinder von der Stadt Bern einmal in ein Lager dürfen. Der Stadtrat hat dem Gemeinderat nächtig den Auftrag gegeben, die nötigen Abklärungen zu machen. Der Vorstoss will, dass ab nächstes Jahr alle Stadtberner Schulkinder von der 3. bis zur 9. Klasse in ihrer Schulzeit einmal in ein Klassenlager dürfen. Es können sich nicht alle Schulen ein Lager leisten. Es sei darum wichtig, dass die Stadt hilft. Der Vorstoss war unbestritten. Der Gemeinderat muss jetzt bis zum Budget im Herbst klären, was die Unterstützung wird kosten und mit wem das die Stadt allenfalls zusammenarbeiten will. Ferner hat der Gemeinderat entschieden, keine Skilager mehr zu unterstützen, weil es zu teuer sei. Ein 51-jähriger Mann ist gestern im solothurnischen Grenchen mit seinem Dreirad mit einem Auto zusammengetatscht. Der Mann hat sich schwer verletzt und mit der Ambulanz ins Spital müssen, heisst es in einer Mitteilung von Solothurner Kantonspolizei. Sie untersucht den Unfall jetzt. Gestern Morgen ist in Winterthur am Bahnhof ein Mann mit einem Messer auf Leute los. Der 31-Jährige hat drei Männer verletzt. Zwei gestern um vom Spital heim können, einer hat noch müssen bleiben. Laut der Polizei war der Mann kurz voran noch in einer psychiatrischen Klinik gewesen. Er sei von einem Doktor als nicht gefährlich eingestuft worden. Der Mann ist schweizerisch-türkischer Doppelbürger. Offenbar hat er sich schon vor einer Zeit radikalisiert. Die Polizei hat ihn darum schon mal wegen Verstösse gegen das IS-Gesetz angezeigt. Der Mann kommt aus dem Umfeld vor An-Nur-Moschee, wo mittlerweile zu ist. Genau ein Jahr nach dem Bergsturz war Platte im Wallis gestern ein Gedenkanlass gewesen. Rund 500 Gäste sind in einem Zelt direkt auf dem Schuttkegel zusammengekommen. Die Bundesrätin Karin Keller-Sutter hat ihrer Rede daran erinnert, dass am 28. Mai fern die Schweiz stillgestanden ist. Sie hat aber auch die grosse Solidarität nach der Katastrophe gerühmt. Die Verantwortlichen vor Gemeinde haben einmal mehr betont, sie wollen ein neues Dorfplatten aufbauen. Am 28. Mai fern ist ein grosser Teil vom Gletscher oben Dorfplatten abgebrochen. 20'000 Tonnen Stein, Geröll und Eis ist ins Tal donnert und hat das ganze Dorf kaputt gemacht. Die Platte ist voran evakuiert worden, trotzdem ist ein Mensch gestorben.
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0: Heute gibt es nochmal strahlend blauen Himmel und viel Sonnenschein. Es ist kein Gewitter gemeldet und sollte auch keine Schleierwolken geben. Sicher trocken bleibt es heute am Nachmittag. Und wie warm wird es noch immer, Michu?
5: Ja, 30 Grad.
0: Genau.
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0: Auf der A1 Zürich in Richtung Bern zwischen Önsingen und Wangen an der Aare, da stockt es wegen Verkehrsüberlastung. Und durch Signal durch ist schwierig heute wegen dem Signal Frühlingsmerit. Ist die Bahnhofstrasse zu teilen und die Dorfstrasse zu teilen gesperrt bis heute Abend um 7 Uhr.

0: in einem Schutzstadion ein Schwingfest machen. Also ich dachte, er hat auch jemand eine lustige Idee gehabt.
1: Mhm.
0: Aber es soll gut kommen, oder?
1: Ich gehe davon aus, dass es gut kommen wird. Das Kantonale war schon mal zu tun im Schutzstadion. Ist natürlich, bringt diverse Vorteile mit sich, indem man nicht noch die Tribüne stellen etc. Aber das Stadion ist natürlich auch für das Schutten schauen ausgelegt und nicht per se für das Schwingen schauen.
0: Muss man vielleicht den Feldstecher mitnehmen, noch weg? Ein weit weg?
1: Je nachdem, wie weit weg das man ist, ja.
0: Voilà. Das kantonale Schwingfest eben heute im Wankdorf zu Bern. Und da sind sie natürlich jetzt schon voll am Planen und auch ein bisschen am Umbauen. So ein paar Sachen muss man dann gleich noch ändern. Drei Bühnen musst du wenigstens nicht stellen, aber so ein bisschen den Rest halt. Es ist ein besonderes Schwingfest. Und warum dass der BKSV das heuer feiert, das besondere Fest, das hören wir dann gerade nach zwei Songs. Und falls ihr noch wollt, gehen ins Wankdorf und noch keine Billie habt, dann würde ich unbedingt dranbleiben. Vielleicht hätte ich da drum noch zwei, so nach zweimal Musik. Ganz guten Freitagmorgen wünschen dir mich und ich, Céline Raymond. Steh gut auf.
1: Guten Morgen.

0: Von Deutschland mit All Right, habt ihr sie gehört, fast 11 Minuten nach der 8. Guten Freitagmorgen. Schwingen gehört zu der grossen Traditionssportart in der Schweiz, ganz klar. Es gibt darum auch schon sehr, sehr lange Aufzeichnungen. Laut dem Eidgenössischen Schwingverband gibt es erste Darstellungen über einen Hosenlupf schon aus dem 13. Jahrhundert. So richtig aufgekommen ist Schwingen dann aber erst Anfang des 19. Jahrhunderts und seitdem gibt es auch den Bernischen Kantonalschwingverband.
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0: Gegründet wurde der BKSV 1901, also heuer vor 125 Jahren, Lara Kipf.
2: Das Jubiläum sei für sie mit Stolz und Ehr verbunden, erzählt der OK-Präsident des Bernischen Kantonalen Schwingfest 2026, der Jürg Marti.
3: Durch das geht auf Folgenhöhe unglaublich viel. Eben Verpflichtungen, die man als Verband oder auch als Durchführenden von diesem Jubiläumsanlass zu verantworten.
2: Sie schauen auf eine sehr würdige Geschichte vom BKSV zurück.
3: Genau das ist eigentlich auch der Antrieb für das zu machen, was wir eben machen. Wir haben den ganzen Anlass mit allem drum und dran. Passiert ehrenamtlich. Und das hat einfach auch viel mit dem zu tun, dass wir wirklich eben den Stolz und die Ehre für den Verband können weitertragen.
2: Ergänzt der Jürg Marti, der das Jubiläumsschwingfest am 4. und 5. Juli im Wankdorfstadion mit organisiert. 125 Jahre lang gibt es den Bernischen Kantonalschwingverband jetzt schon und seitdem hat sich vor allem etwas verändert. In den letzten 15 bis 20 Jahren sind das Interesse der Medien viel grösser geworden.
3: Schwingen ist irgendwie auch wieder viel publikumsfähiger geworden. Und zwar einfach auch an Leute außerhalb des Schwingfestbesuchers. Also, das Schwingfest hatte immer viele Besucher gehabt. Es hat schon immer Schwingfest gegeben mit grossen Besuchern auf Marsch. Aber mittlerweile ist halt durch all die Medien, durch das, dass es so Vollzeit im Fernsehen übertragen wird und so weiter, ist halt einfach die Breite ist viel grösser geworden.
2: Sonst sei der Schwingsport aber immer noch das, was er schon gäng war. Und genau das bietet das Bernische Kantonale Anfang Juli im Wankdorfstadion. Ein Ort, der sich besonders gut für das Jubiläum eignet.
3: Bern hat natürlich eine riesige Tradition als Zentrum eigentlich ein bisschen vom Schwingsport. Also, in allen historischen Erwähnungen ist Bern oder eben Unspunnen immer wieder das Thema. Bern hat mit Abstand am meisten Schwingerkönige gestellt. Bern ist der Gründungsort des Eidgenössischen Schwingerverband. Und Bern hat halt einfach auch als Stadt und Kanton ist Schwingerei eine relativ grosse Strahlkraft.
2: Bern sei unter anderem wegen dem der ideale Austragungsort für das Bernische Kantonale, sagt der OK-Präsident Jürg Marti.
0: Und ihr könnt bei dem 125-Jahr-Jubiläum vom BKSV am 4. und 5. Juli heuer im Wankdorfstadion mit dabei sein. Wir verschenken gerade jetzt einmal zwei Billets für das Bernische Kantonale. Wenn ihr die wollt, dann läutet mir jetzt an ins Studio auf 0588 17 17 17. Und mehr Infos allgemein zum BKSV und auch zum Kantonalen Schwingfest im Wankdorf findet ihr unter www.schwingfest-wankdorf.ch.
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Primavera in Anticipo habt ihr gehört von Laura Pausini zusammen mit dem James Blunt bei Neo Ace. Und die Billie, die sind raus für das Bernische Kantonale Schwingfest im Wankdorf im Juli. Und zwar an Richard Tillmann von Bern. Viel Vergnügen und für alle, die es nicht hat gelangt, tut mir leid. Hoffentlich ein anderes Mal. Guten Freitagmorgen weiterhin.

0: Police bei Neo 1 mit Roxanne, 20.08. Ganz guter Start in der Freitag. Ein Theater in einem Schopf auf einem Bauernhof, wo es um das Thema künstliche Intelligenz geht. Das Wochenende treffen da zwei Welten aufeinander im Oberthau.
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0: Von heute bis und mit dem Sonntag führt die Oberstufe Oberthau ihr Stück ferngesteuert auf. Das Schopftheater haben die Schülerinnen und Schüler von 7. bis in die 9. Klasse selber entwickelt. Es geht im Theater um das erfundene Dorf Schmidigen, das in Aufruhr ist wegen dem neuen Gesetz vom Kanton Bern, wo alle Buden und Haushaltungen müssen künstliche Intelligenz in ihren Alltag einbinden. Dass die Oberstufe sich für das Thema KI hat entschieden, hat ganz einen einfachen Grund, sagt uns Christine Burkhardt, Klassenlehrerin von Oberstufen im Oberthau.
2: Hey, es ist etwas, das glaub, alle im Alltag im Moment beschäftigt.
0: Auch bei den Schülerinnen und Schülern im Oberthau sei es immer wieder ein Thema.
2: Vielleicht noch nicht ganz so fest wie an anderen Orten, aber das Thema KI und ChatGPT ist glaub, einfach etwas, das man nicht mehr so umkommt im Moment.
0: Zum Beispiel auch gerade im Fach Informatik haben die Lehrpersonen das Thema künstliche Intelligenz mit den Jugendlichen besprochen, erzählt die Lehrerin Christine Burkhardt. Und darum sei sie eben auch auf die Idee gekommen, die künstliche Intelligenz in ihr Schopftheater einzubauen.
2: Es gibt viele lustige Szenen, oder die Leute, die auf das Schiff aufkommen und finden, hey, KI ist super, und die Leute, die skeptisch sind, finden, hey, das ist doch etwas Neues, mit dem, was die nichts zu tun haben. Ich finde, es gibt eine Bühne für ganz viele lustige Szenen, eben wie so mit dem Thema künstliche Intelligenz könnte umgegangen werden. Und vielleicht so der eine oder andere könnte sich bei gewissen Szenen wiederfinden, wie es ihm selber geht.
0: Gestern Abend war die Hauptprobe vom Schopftheater ferngesteuert. Ab heute gilt es jetzt ernst für die Oberstufe Oberthau. Von heute bis und mit dem Sonntag haben sie dann ihre Aufführungen.
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1: Es ist 8:30 Uhr und darum gibt es jetzt ein Update aus der Redaktion von Michael Remund.
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3: Gemeinde Signal will die Trinkwasserleitung in der Eggiwilstrasse ersetzen. Bis zuletzt ist das Baugesuch gelaufen. Es hat keine Einsprache gegeben, bestätigt das zuständige Regierungsstatthalter Hans Demmental auf Anfrage von Neo 1. Das gilt auch für die Pläne von Migros Aare. Die Genossenschaft will in Lopperswil zwei neue Mehrfamilienhäuser bauen. Das Freestyle-Sportfestival Freestyle Roots Thun macht eine Pause. Das hat laut einer Mitteilung des Organisationskomitees entschieden. Als Grund schreibt das Organisationskomitee unter anderem von Sponsorenzahlungen, die gäng noch fehlen, von Fern, Hauptsponsor, der abgekumpelt ist und generell schwierig mit dem Sponsoring. Trotz der Pause will das OK aber weitermachen. Es gäbe schon diverse Zusagen für das Roots nächstes Jahr. Einmal mehr kommt der Daniel Josic nicht zum Zug. Die Delegierten von SP vom Kanton Zürich wollen nicht, dass er nächstes Jahr nochmal für seine Partei bei den Ständeratswahlen antritt. Nach einer langen Diskussion nächte haben die Delegierten schliesslich mit 109 zu 94 Stimmen entschieden. Die Mehrheit findet, der Daniel Josic habe zu viel neben der Parteilinie politisiert. Der Josic selber redet von einem politischen Signal, wie die SP mit einem liberaleren Flügel umgehen will. Ob er ohne Partei kandidiert, lässt er offen.
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1: Genauso schön sonnig wie gestern, genauso strahlend blauer Himmel wie gestern. Bisschen weniger Beisen als gestern, aber auch heute wieder bis zu 30 Grad.
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1: A1 Zürich gegen Bern zwischen Önsigen und Wangen an der Aare stocken, zweck Verkehrsüberlastung, sonst habt ihr freie Fahrt.

0: Bahn Unternehmen Aare Seeland Mobil saniert im Moment Zugstrecke zwischen Schadnagel und Niederbipp. Letztes Wochenende war die grosse Bahnunterführung dran, das Niederbipp selber ein grosser Krampf, aber jetzt, wo die am richtigen Ort steht, sei einen guten Meilenstein geschafft, sagen die Verantwortlichen. Wieso, dass die Aufgabe so ein Hosenlupf war, das hören wir dann gerade nach zweimal Musik. Ich wünsche einen guten Start in Freitag im Studio, der Michu und ich, Céline Remund. Guten Morgen.
1: Ciao.

0: Leave the Door Open, das ist Silk Sonic, was ihr hier gehört habt bei Neo 1. 20 Minuten vor der 9 am Freitagmorgen. Sonntag ist Ruhetag, oder? Das ist nichts Neues für gar niemanden. Das haben uns schon unsere Eltern und Grosseltern so eingetrichtert. Und wehe, jemand tut Rasenmähen am Sonntag oder irgendwie Holz hacken oder geschweige denn noch Altglas entsorgen. Das geht gar nicht.
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0: Letzten Sonntag aber ab Pfingsten ist ziemlich gewerkt worden und laut gewerkt worden, das Niederbipp. Das Bahnunternehmen Aare Seeland Mobil saniert aktuell die Strecke zwischen Scharnagel und Niederbipp und hat letzten Sonntag eben die neue Bahnunterführung, das Niederbipp, an ihren Platz platziert.
2: Wir haben dazu den Slot nutzen von der 75-stündigen Totalsperrung der SBB Jura Süd Fusslinie. Darum hat man sich zeitlich daran orientiert.
0: Erzählt Ruth Nieser, Kommunikationsverantwortliche von Aare Seeland Mobil. Die neue Bahnunterführung zu Niederbipp sei ein wichtiger Meilenstein für die ASM. Bei den Baubüten am Sonntag sei alles gut gelaufen, meint Ruth Nieser.
2: Dank der präzisen und umfangreichen Vorarbeiten und der guten Zusammenarbeit von allen Beteiligten auf Platz ist am Pfingstsonntagmorgen alles gut gegangen und die neue Bahnunterführung hat innerhalb von 30 Minuten an ihren Finalstandort können verschoben werden.
0: Schon am Dienstag sind die ersten SBB-Züge wieder über die neue Unterführung zu Niederbipp gefahren. Die Sanierung der Strecke zwischen Scharnagel und Niederbipp ist aber noch nicht ganz fertig. Noch eine gute Woche wird vor allem in der Nacht gekrampft rund um die Gleise zu Niederbipp. Die Aare Seeland Mobil rechnet damit, dass sie alle Büten bis Ende 2027 fertig haben.
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0: Katy Perry, Hot and Cold, gehört bei Neo 1, 12 Minuten vor der 9.
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0: Eine Stange mit Spielzeug, Traktoren, ein Röstlispiel und auch noch einer, der Schuhputzmittel verkauft. Genau so sieht es heute Signal mit seinem Dorf aus. Im Dorfzentrum ist wieder traditioneller Frühlingsmarkt.
2: Früher war halt das der Highlight von immer, also ich hoffe jetzt noch, aber jetzt auch bei mir. Und da ist man gerne gegangen und hat man natürlich auch Schulkollegen und Freunde getroffen. Und das wäre eigentlich auch das Ziel, dass das wieder so würde gehen.
0: Das ist der Roger Tellenbach, er ist der Merit-Chef vom Signal Merit. Was er zusammen mit den anderen vor der Merit-Kommission hat gemacht, dass eben dann auch möglichst viele Leute wieder kommen auf Signal, an die heutige Ausgabe von diesem Merit, das erzählen wir euch am 9. Uhr in den Neo 1 Nachrichten.
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0: 1. Guten Freitagmorgen, 29. Mai.
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0: Jetzt ist es 9 Uhr.
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3: Mit dem Michael Remund. Heute ist Signal Merit, die Verantwortlichen wollen möglichst viele Leute. Der Emmitaler Rat will vom Berner Kantonsparlament, dass der Veloweg Oberburg-Hasli durchkommt. Wo heute viel Sonne, es reicht für gegen die 30 Grad. Das Dorfzentrum von Signal ist heute gesperrt. Die Schuld ist der traditionelle Signal-Merit. Zweimal im Jahr machen Merit-Fahrerinnen und Fahrer dort ihren strengen Zweck, beraten Leute und verkaufen ihre Produkte. Organisieren tut der Merit eine Kommission mit Leuten vom Gewerbeverein, weil in den letzten Jahren weniger Leute gekommen sind, sie wollen entgegenhaben. Das erzählt der Roger Dellenbach, der Merit-Chef von Signal.
4: Ja, wir haben sogenannte Klausursitzungen gemacht und wirklich dran gewesen, was man könnte, was man besser machen. Wir haben das Gefühl, wir haben das Optimum rausgebrungen. Zwischen 80 und 100 Stängen haben wir. Das sollte nicht drunter gehen, manchmal sind wir eben weniger. Die letzten 3-4 Mal war nicht gut Wetter gewesen. Und jetzt heute ist es fast zu heiss. Aber wir sind froh und mutig, dass die Leute kommen.
3: Dafür ansprechen wollen sie eigentlich alle, meint der Roger Dellenbach.
4: Ja, auswärts, das wäre ein Traum, wenn da 10 Jahre kommen. Nein, es ist halt einfach schon für die Einheimischen ganz sicher, weil das Dorf ist ja gesperrt, oder, in dieser Zeit. Und wir wollen natürlich auch auswärts schauen, dass die kommen.
3: Für das haben sie auch Werbung gemacht. Wie fest das gute Wetter bei der Mai-Ausgabe vom Signal Merit hilft, zeigt sich heute. Und dann als nächstes beim Herbst-Merit im Oktober. Auch dann ist das Dorfzentrum von Signal um zu für die verschiedenen Stänge. Der sogenannte Emmitaler Rat ist für einen Veloweg zwischen Oberburg und Hasli. Der Veloweg tue eine wichtige und grosse Lücke zu, heisst es in der Mitteilung. Im Moment müssen die Leute mit dem Velo die Strasse mit dem vielen Verkehr teilen. Das ist gefährlich, nicht zuletzt auch für die Schülerinnen und Schüler. Der neue Veloweg entlang der Eisenbahn braucht es darum dringend. In der Session nächste Woche diskutiert der Berner Grossrat über einen nötigen Kredit von rund 10,5 Millionen Franken. Der Emmitaler Rat will einstimmig, dass der Grossrat den Kredit annimmt, heisst es weiter. Die Grossratsmitglieder von allen Parteien aus dem Emmental treffen sich vor jeder Session mit der Geschäftsleitung der Regionalkonferenz zum sogenannten Emmitaler Rat. Die Berner Stadtregierung will am Yehudi Menuhin Forum mit Geld helfen. Konkret soll die Stiftung vom Kulturzentrum ein Darlehen von 1 Million Franken bekommen. Das Forum braucht das Geld für eine Sanierung und Erweiterung, die im Gesamten 11 Millionen Franken kostet, heisst es in der Mitteilung. Das Yehudi Menuhin Forum soll das Darlehen jährlich in jährlichen Raten abzahlen. Als nächstes entscheidet der Stadtrat darüber. Im Kulturzentrum sind jährlich rund 200 Veranstaltungen mit je bis zu 470 Leuten. Das denkmalgeschützte Gebäude am Helvetiaplatz ist mittlerweile 100-jährig. Mehr als die Hälfte der Bevölkerung findet laut einer neuen Comparis-Umfrage, dass es eine Wohnungsnot gibt in der Schweiz. 20% der befragten Leute haben laut der Umfrage Angst, dass ihnen die Wohnung gekündigt wird. Fast ein Drittel haben in den letzten 2 Jahren Mühe gehabt, eine passende Wohnung zu finden oder zu behalten. Besonders bräuchte es junge Erwachsene zwischen 18 und 35 und Menschen, die in der Stadt leben, heisst es in ihrer Mitteilung. Das Marktforschungsinstitut InnoFact hat gut 1000 erwachsene Leute aus der ganzen Schweiz befragt.
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0: Es gibt nicht viel zu sagen, auch heute. Blauer Himmel, Sonnenschein, 30 Grad, leichte Beise. Morgen gerade genau das Gleiche. Morgen Samstag jetzt am Nachmittag aber ein bisschen mehr Quellwolken. Auf den Sonntag da wird es das nächste Mal nass. Der Vormittag ist noch schön und sonnig wie heute. Aber auf den Nachmittag ziehen dann Gewitter über das Neo 1 Land. Der Nami und Abend ist darum häufig nass. Aber auch dann gibt es trotz allem 27 Grad.
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0: Ihr habt es vorhin in den Nachrichten gehört, heute ist Signal gesperrt, der Dorfkern, die Bahnhofstrasse zu teilen und die Dorfstrasse zu teilen sind gesperrt wegen dem Signal Merit bis heute Abend um 7 Uhr.

Biersommelier, Weinsommelier, ja sogar Wassersommelier gibt es. Und ganz neu jetzt auch Brotsommelier. Der Tobias Zürcher, der selber zwei Filialen führt, zu Wichtrach gehört zum ersten

0: Abschlussjahr von der Brotsommelier. 18 Leute haben die Ausbildung heute fertig gemacht. Er ist also ein Mann, der weiss, von was er redet, wenn es um das Brotbacken geht. Was er uns Hobbybäckerinnen und Hobbybäcker für Tipps hat, für das beste Brot herren, dass wir das beste Brot herbekommen, das hören wir dann gerade am 4. ab. Der Michael und ich, Céline Raymond, wünschen euch, dass ihr happy durch den Freitag durchkommt. Oder?
1: Mit oder ohne Brot, genau.
0: Mit oder ohne Brot, dafür mit Pharrell Williams.

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0: Brot, das ist eines der wichtigsten Grundnahrungsmittel. Wasser, Mehl, Salz und ein Treibmittel und auch noch Hitze vom offenen Feuer bis zum Industriebachofen. Die Profis hantieren mit diesen Grundzutaten und zaubern wunderbare, ganz unterschiedliche Produkte. Der Jürgen Lemme ist beim Bäckermeister Tobias Zürcher vorbei, der seine Brot- und Backleidenschaft jetzt sogar noch mit einem weiteren Titel gekrönt hat.
2: Der Tobias ist nämlich einer der ersten Brotsommeliers der Schweiz. Also einer, der so richtig draus kommt. Ich habe ihn nach ein paar Tipps für Hobbybäcker, Bäckerinnen gefragt. Er lacht.
3: Lass Lasil geht zum Dorfbäcker Brot kaufen.
2: Und dann noch ernsthafter.
3: Was sicher cool ist, wenn sie mit dem eigenen Sauerteig arbeiten. Und wenn sie nicht unbedingt mit dem Sauerteig arbeiten und Hefe brauchen, dann die Hefe reduzieren und auch genug Zeit geben, lange Teigreifezeit und dann erst backen und nicht einfach horti das Brot machen.
2: Wer selber Brot macht, wird früher oder später beim Sauerteig vorbeikommen oder Versuche machen, mit einem Bruchteil von Hefe, der in einem Rezept steht, auszukommen. Es ist nicht aufwendiger, es braucht eben einfach mehr Zeit. Und auch wenn man selber Brot macht, gehört der Besuch beim Bäck des Vertrauens dazu. Ein Berufsstand, der es nicht einfach hat. Man hört und liest immer wieder davon, dass Bäckereien zugehen.
3: Ich habe das Gefühl, die Zukunft wird immer noch sein, dass es im Dorf eine Bäckerei gibt. Brot ist und bleibt das Grundnahrungsmittel. Und Bäcker braucht es halt einfach. Aber es wird, glaube ich, schon mehr ein bisschen so sein, dass die kleineren Bäckereien irgendwie weniger werden und die grösseren werden irgendwie grösser.
2: Der Tobias und sein Mann führen zu Wichtrach zwei Filialen. Eine eingangs und die andere geht aus Gänzdorf Wichtrach.
3: Was wir sicher wollen, wir haben den Betrieb gesungen und aufrecht können weiterführen. Was eventuell noch ein Thema ist, noch ein Mühe zu vergrössern. Noch ein grösseres Käfeli wäre natürlich schon noch schön. Und noch ein mit den Kunden und mit den Gästen noch ein mehr plaudern, wenn der halt einfach noch mehr im Laden, in Anführungszeichen.
2: Und dann wird laufend getüftelt, auch bei diesen Broten, die schon lange im Brotregal sind, weil der Brotsommelier Zürcher, der kennt sie. Die unzähligen Stellschrauben, die Geschmack ins Brot bringen, und etwas, was seine Ausbildung sicher hat beeinflusst, ist das.
3: Unser grosses Projekt ist so ein bisschen die Umstellung auf mehr Sauerteig. Genau, dass wir wirklich die Hefe noch mehr reduzieren und mehr mit dem grossen Sauerteig arbeiten.
2: Und für den Unterschied herauszumerken zwischen einem Brot vom Grossverteiler und einer Bäckerei, wo der Geschmack und die Sorgfalt vom Handwerk im Vordergrund stehen, für das muss man kein Sommelier-Studium haben. Was ist eigentlich sein Lieblingsbrot?
3: Das bleibt immer noch das St. Gallen Brot. Das ist einfach ein normales Rauchbrot, das etwas anders geformt ist und etwas dunkler ausbacken. Das ist einfach das beste Brot.
2: Die dunkle Farbe überkommt es übrigens, weil es am Schluss vom Backprozess nochmal zünftig Hitze überkommt.
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4: Hat so eine linke Hand fürs grosses Herz. Ich treffe den Nagel mit dem Hammer nicht.

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3: Nicht einmal, sondern gerade zweimal war sie dann die schnellste. Mitte Juli 2016, also vor fast 10 Jahren, hat Delias Glabas in der Schweiz für Schlagzeilen gesorgt. Mit 15 hat die Kirchbergerin an der U18 Europameisterschaft Georgien abgerundet. Gold über 3000 und zwei Tage später dann noch Gold über 1500 Meter. Diese Woche ist die Mittel- und Langstreckenläuferin zu Gast bei unserer Sportstory. Der Yannick Lanz hat beim Gespräch mit der Delias Glabas darum natürlich auch auf diese Erfolge zurückschauen.
4: In der Zwischenzeit ist zwar das eine oder andere gegangen, aber das 2016 mit den Erfolgen an der U18-Europameisterschaft, das hat sie schon noch vor Augen. Die Delias Glabas besinnt sich zurück.
5: Für mich ist es schon immer noch sehr präsent, einfach weil ich sehr gerne auf die Momente zurückschaue, was natürlich für mich sehr speziell und sehr schöne Momente sind. Einerseits natürlich eben Europameisterin zu werden und andererseits auch das mit der Familie auch zu teilen. Manchmal geht die Zeit wirklich schnell vorbei und dann schaut man zurück und denkt, es ist schon 10 Jahre.
4: Wie das dann ist möglich war, so schnell zu säckeln, das erklärt sich die Kirchbergerin heute so.
5: Ein Punkt, der sehr wichtig ist, ist sicher, dass sie verletzungsfrei sind. Also sie eigentlich immer gut trainieren können und natürlich auch immer die Zunge beziehen. Und was ich aber auch nicht möchte ausschliessen, ist, dass sie natürlich auch immer sehr Glück hatte, in dem Sinne, dass sie auf dem Tag X eigentlich fast immer parat sind.
4: Die Erfolge auf Nachwuchsstufe haben dann etwas ausgelöst. Gerade beim Rummel um ihre Person.
5: Ja, ich habe natürlich schon so recht viele Interviewanfragen bekommen. Oder wenn ich mal so läuft gegangen, habe natürlich die meisten schon gewusst, wer ich bin. Ich glaube, das ist so ein die grösste Veränderung in dem sind sie.
4: Es waren also die ein oder anderen Blicke mehr auf sie gerichtet gewesen. Dementsprechend sind auch die Erwartungen an Delias Glabas gestiegen.
5: Ich glaube, ich konnte mit dem Druck nicht schlecht umgehen. Ich glaube aber schon, dass man schon gemerkt hat, so, dass die Leute auch ein bisschen mehr Erwartungen haben. Aber sowieso, wenn man eben mal die Beste ist, über 3000 Meter zum Beispiel vor Zeit her und er weiss, eigentlich bin ich wie Kandidatin für Goldmedaille, ist natürlich schon ein gewisser Druck vorhanden, aber ich glaube, mit meiner Familie und mit meinem Umfeld hat es so ein bisschen geholfen, dass ich immer ein bisschen locker geblieben bin. Also immer so ein bisschen den Druck auch weggenommen in dem Sinn, weil ich wusste, dass sie so oder so hinter mir stehen und so oder so auf mich stolz sind.
4: Auch sie selber haben sich probiert zu helfen in dieser Zeit, ergänzt die Leichtathletin von Kilperg.
5: Ich habe mir auch immer so ein bisschen vor dem Rennen gezeigt, es ist gut, nervös zu sein für den Wettkampf selber. Eine gewisse Nervosität ist auch wichtig und gut, aber ich habe gewusst, dass ich das für mich selber mache und dass es mir nichts bringt, dass ich mir zu viel Druck mache. Das hat natürlich auch nicht immer geklappt, aber wirklich bei den meisten Grossanlässen hat es wirklich sehr gut geklappt.
4: Die erfolgreiche Zeit, auch dann an der U18 mit dem doppelten Gold, kommt dir aber auf alle Fälle auch heute noch etwa die in Sinn.
5: Sicher einerseits zu rennen und dann halt auch die schönen Emotionen, wenn man eben merkt, mit der Medaille gewonnen oder zu rennen gewonnen oder eben man hat seine Erwartungen selber noch ein bisschen übertroffen und dann echt das mit der Familie zu feiern und die ganz schönen Fotos und so, die ich mit meiner Familie habe, wo sie eigentlich praktisch fast an jeden Wettkampf von mir sind gegangen, sowieso an die Grossanlässe und das ist einfach mega, mega schön.
3: Das also der Blick zurück von der Delias Glabas auf die grossen Erfolge vor 10 Jahren. Wo will die 25-jährige Kirchbergerin her in der neuen Saison? Wie sieht aktuell der Stang aus bei ihr? Das findet ihr alles zum Nachhören auf neo1.ch.
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Birdie auf New Ways mit Loneliness. 4 Stunden vor den Zähnen. 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

0: Daniel seit 2008 als Glasbläser. Zusammen mit seiner Frau, der Maya, hat er ein Geschäft, wo er aus Glas Bestellungen macht. So wie auch Reparaturen und eigene Kreationen. Lisa Graber.
1: Schon in den vorherigen Beiträgen, die ihr auch jederzeit nachhören könnt auf unserer Webseite, haben wir erfahren, wie man Glas überhaupt bearbeitet, was es für eine Hitze braucht, aber auch, wie das Ehepaar Burkhalter aus Basel den Weg überhaupt ins Emmental hat gefunden. Ganz verreckte Sachen kreiert Daniel Burkhalter in seiner Werkstatt. Aber eins ist klar, am Daniel Burkhalter sollte man auf keinen Fall sagen, dass er ein Künstler ist.
2: Ich bin ein Handwerker. Und weißt, die Leute, die ich kennengelernt habe, die technischen Glasbläser und so, das sind keine Künstler. Die wollen nicht Künstler sein, die können etwas. Die machen es Millimeter genau. Die machen nicht einfach etwas nach und sie beschreiben, was es ist. Die wissen genau, was sie machen. Und ich weiss auch, was ich mache. Und ich mache es nicht, dass ich ein Künstler bin. Ich mache nicht Kunstpreise. Ich müsste noch ein Null mehr anhängen. Und dann noch ein bisschen darüber reden, was das Sechste sein sollte. Ich mache Qualität. Das ist für mich das Wichtigste.
1: Und klar, da könnte man jetzt schon eine Diskussion eröffnen und Leute, die Kunst machen, auch ein bisschen verteidigen. Aber ich merke, dass es am Daniel um Bodenständigkeit vor allem geht. Was er macht, das muss einfach Sinn ergeben. Es muss gebraucht werden. Oder auch seiner Frau Maya gefallen.
3: Blumen ist halt, wie ich gerne Blumen habe. Da kommt er eher auf die Idee, mal ein Blümchen zu machen.
1: Und da sind sie beide am Grinsen, weil es gibt viele Blumen im Laden. Bei Burkhalter Lützelflüh kann man jetzt nicht nur schöne Sachen kaufen, Bestellungen in Auftrag geben und Glassachen reparieren. Es gibt auch Workshops für Erwachsene und Kinder.
2: Ich mache gerne Sachen machen mit Leuten. Besuch von Leuten, das ist schön.
3: Ach, manchmal kommen nur zwei Personen. Oder? Die schenken das einander auf den Geburtstag. Und ich finde, dass man auf die Leute eingehen kann. Es gibt manchmal auch Gruppen, wo ich merke, es ist vielleicht eins ein bisschen allein, da hocke ich nebenan. Und mit dieser speziellen Blöderl habe ich einfach das Gefühl, das ist mir so wichtig, dass das andere weiss, du bist ein wertvoller Mensch, oder? Dass wir das noch ein bisschen weiterziehen können. Weil das ist das, was Freude macht.
0: Das Lützelflüh bei Burkhalter in der Glaswerkstube ist man auf jeden Fall gut aufgehoben. Auf neo1.ch haben wir euch alle Beiträge zum Nachhören parat gemacht. Da gibt es auch Fotos und Videoeindrücke aus dem Laden von Daniel Burkhalter. Ein Tag als mit neo1 hinter die Kulissen von Berufen schauen.

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2: Mit Michael Remund. Heute ist Signal Merit, die Verantwortlichen wollen möglichst viele Leute. Der Emmentaler Rat will vom Berner Kantonsparlament, dass der Veloweg Oberburg-Hasli durchkommt. Wo heute viel Sonne, es reicht für gegen die 30 Grad. Das Dorfzentrum von Signal ist heute gesperrt. Schuld ist der traditionelle Signal Merit. Zweimal im Jahr machen Merit-Fahrerinnen und Fahrer dort ihren strengen Zweig, beraten Leute und verkaufen ihre Produkte. Organisieren tut der Merit eine Kommission mit Leuten vom Gewerbeverein, weil in den letzten Jahren weniger Leute sind gekommen, haben sie wollen entgegenhalten. Das erzählt der Roger Dellenbach, der Merit-Chef von Signal.
3: Ja, wir haben sogenannte Klausursetzungen gemacht, wo wirklich dran waren, was wir könnten, was wir besser machen. Wir haben das Gefühl, wir haben das Optimum rausgebrungen. Zwischen 80 und 100 Stängen haben wir. Das sollte nicht drunter gehen, manchmal sind wir eben weniger. Die letzten 3-4 Mal war nicht gut Wetter gewesen. Und jetzt heute ist es fast zu heiss. Aber wir sind froh und mutig, dass die Leute kommen.
2: Dafür ansprechen wollen sie eigentlich alle, meint der Roger Dellenbach.
3: Ja, auswärts, das wäre ein Traum, wenn da 10 Jahre kommen. Nein, es ist halt einfach schon für die Einheimischen ganz sicher, weil das Dorf ist ja gesperrt, oder, in dieser Zeit. Und wir wollen natürlich auch auswärts gehen, schauen, dass die kommen.
2: Für das haben sie auch Werbung gemacht. Wie fest das gute Wetter bei der Mai-Ausgabe vom Signal Merit hilft, zeigt sich heute. Und er als nächstes beim Herbstmerit im Oktober. Auch dann ist das Dorfzentrum von Signal um und zu für die verschiedenen Stänge. Der sogenannte Emmentaler Rat ist für einen Veloweg zwischen Oberburg und Hasli. Der Veloweg tut eine wichtige und grosse Lücke zu, heisst es in einer Mitteilung. Im Moment müssen die Leute mit dem Velo die Strasse mit dem vielen Verkehr teilen. Das ist gefährlich, nicht zuletzt auch für die Schülerinnen und Schüler. Der neue Veloweg entlang der Eisenbahn braucht es darum dringend. In der Session nächste Woche diskutiert der Berner Grossrat über einen nötigen Kredit von rund 10,5 Millionen Franken. Der Emmentaler Rat will einstimmig, dass der Grossrat den Kredit annimmt, heisst es weiter. Die Grossratsmitglieder von allen Parteien aus dem Emmental treffen sich vor jeder Session mit der Geschäftsleitung der Regionalkonferenz zum sogenannten Emmentaler Rat. Die Berner Stadtregierung will am Yehudi Menuhin Forum mit Geld helfen. Konkret soll die Stiftung vom Kulturzentrum ein Darlehen von 1 Million Franken bekommen. Das Forum braucht das Geld für eine Sanierung und Erweiterung, die im Gesamten 11 Millionen Franken kostet, heisst es in der Mitteilung. Das Yehudi Menuhin Forum soll das Darlehen in jährlichen Raten abzahlen. Als nächstes entscheidet der Stadtrat darüber. Im Kulturzentrum sind jährlich rund 200 Veranstaltungen mit je bis zu 470 Leuten. Das denkmalgeschützte Gebäude am Helvetiaplatz ist mittlerweile 100-jährig. Mehr als die Hälfte der Bevölkerung findet laut einer neuen Comparis-Umfrage, dass es eine Wohnungsnot gibt in der Schweiz. 20% der befragten Leute haben laut der Umfrage Angst, dass ihnen die Wohnung gekündigt wird. Fast ein Drittel haben in den letzten 2 Jahren Mühe gehabt, eine passende Wohnung zu finden oder zu behalten. Besonders bräuchte es junge Erwachsene zwischen 18 und 35 und Menschen, die in der Stadt leben, heisst ihre Mitteilung. Das Marktforschungsinstitut InnoFact hat gut 1000 erwachsene Leute aus der ganzen Schweiz befragt.
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0: Schön blauer Himmel, viel Sonnenschein, heisse 30 Grad geht es auch heute wieder. Bei uns ist ein bisschen weniger da als noch gestern. Auf morgen Samstag geht es genauso weiter. Morgen am Nachmittag zum Teil ein bisschen mehr Wolken, aber es bleibt noch trocken. Auf den Sonntag, da ist es am Vormittag auch noch schön, hat aber schon Wolken rum und auf den Nachmittag zieht der Gang wie mehr Gewitter über das Neo 1 Land. Vor allem der Abend am Sonntag, der ist dann nass. Die Temperaturen immer noch bei rund 27 Grad.
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0: In der Region Thun, zwischen der Abzweigung nach Alment und Uetendorf, dort hat es einen Unfall gegeben auf der Thunstrasse. Darum müsst ihr dort mit Verkehrsbehinderungen rechnen. Und das Signal selber im Dorf ist Merit heute. Ihr habt in den Nachrichten gehört, die Bahnhofstrasse und die Dorfstrasse sind darum zu Teilen gesperrt. Bis heute Abend um 7 Uhr. Viel Geduld dort. Mit einer Stunde Musik im Bitz begleiten wir euch ein bisschen beim Werken auf der Baustelle, unterwegs im Auto oder was auch immer, das ihr gerade macht. Nebst Neo 1 hören wir 5 ab 10. Bis um 11 Uhr, dann gibt es immer die neuesten Nachrichten und bis dahin eben ein Song nach dem anderen. Und der erste, der kommt von der Olivia Dean, «So easy to fall in love». Ich bin Celine Remo.

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0: Fayo Cruz zusammen mit der Kylie Minogue. Higher. Sie schliessen die Stunde Musik ein bisschen ab. Ihr hört Neo 1. Schön, seid ihr mit uns unterwegs.
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0: Guten Freitagmorgen, Mittag kann man schon fast sagen. Es ist 11 Uhr.
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4: Am Mikrofon der Michael Remund. Im Rötenbach kommt die Sanierung vor Friedhofmauer teurer. Thun will alles Mögliche aus seinen Quartieren rausholen und heute viel Sonne, blauen Himmel und eine feine Bise.

0: sich die Gemeinde für eine grössere Sanierung vor Friedhofmauer entschieden. Im Gesamten kostet die Sanierung jetzt etwas mehr als 80'000 Franken. Die Denkmalpflege und Gemeinde Rötenbach teilen die Kosten zur Hälfte auf. Thun will sein Potenzial als Stadt von den kurzen Wegen künftig besser brauchen, vor allem in den Quartieren. Mit dem neuen sogenannten Masterplan hat Thun jetzt einen Leitfaden für die 13 Quartiere nachhaltig, attraktiv und lebenswert weiterzuentwickeln, heisst es heute in der Mitteilung. Der Masterplan sei zusammen mit der Bevölkerung und Fachleuten und der Verwaltung entstanden. Es geht um 30 Massnahmen, die Thun über kurz oder lang umsetzen soll, zum Beispiel schönere Aufenthaltsräume oder eine umweltfreundlichere Mobilität. Erste Massnahmen seien da zum Teil schon am Laufen oder umgesetzt, heisst es weiter. Thun hätte vor allem auch genau müssen auf das Alter der Bevölkerung schauen. Zu Thun wohnen wesentlich mehr ältere Leute als zum Beispiel zu Bern. Der Mann, der gestern am Bahnhof zu Winterthur drei Männer mit einem Messer verletzt hat, kennt die Polizei schon länger. Die Polizei hat den dann 20-Jährigen vor 11 Jahren das erste Mal angezeigt. Er hat gegen das IS-Verbot verstoßen und ist im Umfeld der ehemaligen An-Nur-Moschee unterwegs gewesen. Jetzt gibt es Kritik, wieso der Mann wegen seiner Vorgeschichte aus der Winterthur-Psychiatrie ist entlassen worden. Ein Professor für forensische Psychologie an der Uni zu Konstanz meint zum SRF, er verstehe die Kritik. Im Nachhinein sei die Einschätzung falsch gewesen. Forensiker können sich aber auf mehr Informationen stützen als die Psychiatrie, die kein Vorstrafenregister hat können anschauen konnte. Ob der Informationsaustausch besser laufen sollte, müsse jetzt die Politik entscheiden. Das Genfer Kantonsparlament will kein Demoverbot. Demonstrationen wegen dem G7-Gipfel Mitte Juni sollen nicht per Gesetz verboten sein. Die FDP hat voran alle Demonstrationen zu Genf, die gegen Gipfel gehen wollen, verbieten. Die FDP hat Sorgen wegen möglichen Ausschreitungen. Für den 14. Juni ist eine Anti-G7-Demonstration geplant. Genfer Behörden haben die Demo bewilligt. Die Organisierenden rechnen mit gegen die 50'000 Leute. Die Genfer Regierung hat schon gemeldet, dass das die einzige Demonstration sei, die es rund um einen Gipfel eine Bewilligung gibt. Der G7-Gipfel mit den 7 grössten Wirtschaftsländern ist jetzt Evian-le-Bain, geht an der Schweizer Grenze. Das Kernkraftwerk Gösgen im solothurnischen Däniken ist ab morgen für einen Monat vom Netz. Die Jahresrevision ist nachher. Laut den Betreibern braucht es neue Brennelemente, weil das Kernkraftwerk längere Sanierungsbüzen hinter sich hat. Wegen der Büzen sei das Kernkraftwerk nach 10 Monaten Pause erst vor gut 2 Monaten umgelaufen. Wenn es losgeht mit der Revision morgen, müssen die Fachleute wie gäng ein bestimmtes Ventil im nicht-nuklearen Bereich auftun. Dadurch gäbe es ein gröbes Rauschen, das die Leute in der Nähe vom Werk hören können.
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2: Staublauer Himmel, viel Sonnenschein bis 30 Grad und gäng noch leichte Beise, aber sie zieht nicht mehr so wie gestern, also nur noch ein bisschen weniger. Ein bisschen weniger natürlich ein Ventilator heute für aussen. Morgen Samstag geht es gerade genau so weiter, es hat aber am Nachmittag wahrscheinlich ein bisschen mehr Schleierwolken rum. Die bleiben aber harmlos, es bleibt auch trocken. Erst auf den Sonntag, da ist dann nach dem schönen, sonnigen, heissen Vormittag mit bis 27 Grad die Chance auf Gewitter grösser. Nami und Abend könnte es überall im Neo-Eisland nass werden. Mit Blitz und Donner.
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2: Das Signal ist heute Frühlingsmerit. Darum ist die Bahnhofstrasse und die Dorfstrasse zu Teilen gesperrt. Bis heute Abend um 7 Uhr. In der Region läuft sonst aber alles rund. 5 ab 11 Uhr hat er freie Fahrt. Jetzt gibt es noch mal eine halbe Stunde Musik für euch, bevor der Manuel Bartlomé hier das Mikrofon übernimmt und euch zusammen mit Michu Remund durch den Freitagmittag begleitet. Ich bin Céline Remund, wünsche euch ganz einen guten Freitagnachmittag und ein schönes Wochenende, wenn es soweit ist. Als erstes gibt es Kelly Clarkson, Behind These, Hazel Eyes.

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2: Grüß euch miteinander, das ist der Freitagmittag, jetzt haben wir 11:30 Uhr.
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2: Gang um ist der Sozialdienst Region Trachselwald bei uns in den Nachrichten gewesen, unter anderem auch Nächte, Michael Remund.
4: Ja, gestern im Feierabend haben wir mit dem besonderen Verwalter vom Kanton Bern geredet. Er hat vorletzt die Aufgabe gehabt, zu schauen, dass es eben mal ruhiger rund um den Sozialdienst.
2: Und dann ist er jetzt nach in diesem Fall?
4: Ja, offenbar. Nächte sind die 13 angeschlossenen Gemeinden einmal schon mal zusammengekommen und haben über die Zukunft geredet. Auf was es rausläuft, hören wir dann am Mittag in den Nachrichten.
2: Und dann geht es pünktlich zum Mittag noch um einen Beiz, oder?
4: Jawohl, das Rössli im Wasser. Dort hat es zwar schon länger nichts mehr Warmes zu essen gegeben. Der Gemeindepräsident von Sumiswald redet von einem Schandfleck. Wie es so weit ist gekommen und was auf länger raus mit dem Rössli passiert, das gibt es dem einen Beitrag, etwa am 4. ab.
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2: Ich habe nur die Meldung von der Bahnhofstrasse, Gemeindestrasse, Dorfstrasse und Bahnhofstrasse Signal. Das, weil heute Signal Merit ist, heute bis heute Abend am 7. Der Verkehr wird aber umgeleitet und ihr habt sonst keine Störungen auf der Strasse, ihr seid störungsfrei unterwegs. Gute Fahrt!
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2: Mit euch unterwegs an diesem Freitagmittag, der Michael Remund aus der Redaktion. Er behaltet euch auf dem Laufenden mit den aktuellsten News. Und ich, der Manuel Bartlomé, ich begleite euch schon durch euren Mittag. Schön seid ihr mit dabei. Grüß euch miteinander.
4: Ciao zusammen.

0: Europe mit Carrie. Habt ihr gehört, hier bei Neo 1 an diesem Freitagmittag. Jetzt haben wir 11:45. Ein Theaterstück ist häufig auf einer Bühne, in einer Schulhausaula oder unter freiem Himmel. Es gibt aber auch noch andere Varianten. Zum Beispiel kann man in einem Schopf im Oberthau bei einem Bauernhaus spielen. Und in so einem Schopf theatert die Oberstufe Obertal die nächsten Tage. Ab heute bis am Sonntag zeigen die SchülerInnen ihr Stück ferngesteuert.
1: Wir haben das ganz ehrlich von Grund auf selber geschrieben, mit den Schülern zusammen.
0: Sagt Christine Burkhardt, sie ist Klassenlehrerin von der Oberstufe im Obertal. Bis das selbstgeschriebene Stück gestanden ist, mussten zuerst viele Sachen geklärt und durchgedacht werden. Der Handlungsort des Stück ist das fiktive Dorf Schmidigen.
1: Wir sind so vorwärts gegangen, dass wir gefunden haben, wir wollen zuerst gerne Charaktere für uns arbeiten, also die Rollen. Und haben mit den Schülern zusammen geschaut, hey, was gibt es eigentlich alles in einem Dorf? Wer kommt alles, könnte alles vorkommen? Und haben das versammelt und zusammengesucht und Ideen gesammelt, das könnte es für Szenen geben.
0: Aus diesen Ideen ist dann auch das Stück ferngesteuert entstanden. Der gibt es ein neues Gesetz, dass alle Buden und Haushalte im Dorf Schmidigen die künstliche Intelligenz in ihren Alltag einbringen müssen, sagt Christine Burkhardt.
1: Und sie haben wirklich auch ein bisschen wählen, hey, in welcher Rolle würde ich mich sehen, was würde ich gerne spielen, was würde mich entsprechen. Und als wir die Rolle hatten, haben wir anhand von der Rolle und von der Szene, die wir dann zusammen so ein bisschen arbeiten, haben wir angefangen nach und nach, eigentlich Akt für Akt, das ganze Drehbuch zusammenzustellen. Und so haben sie eigentlich wirklich von Anfang bis Ende sind sie eigentlich voll involviert gewesen.
0: Spielen tut die 7. bis 9. Klässler heute Abend das erste Mal. Und dann haben sie die Aufführungen bis am Sonntag. Das Theaterstück ferngesteuert ist in einem Schopf auf einem Bauernhof im Oberthau, weil eben es ist ein sogenanntes Schopftheater. Mehr Infos über das Hauptthema in diesem Theater findet ihr auf unserer Webseite neo1.ch.

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1: Sali zusammen und ganz schönen Freitagmittag. Jetzt sind wir 12. Der Michael Remund aus der Redaktion behaltet euch auf dem Laufenden.
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3: Der Sozialdienst Region Trachselwald ist um so viel stabil, dass er sich auflösen kann. Münsingen bekommt die Baubewilligung für das neue Gemeindehaus, wo heute viel Sonne, blauer Himmel, dazu feine Bisse. Es reicht für bis zu 30 Grad. Der Sozialdienst Region Trachselwald SRT hat seit Mitte März keinen Verbandsrat mehr gehabt. Die Führung ist geschlossen zurückgetreten, Neo1 hat berichtet. Daraufhin hat der Kanton Bern mit dem Reto Lindecker einen sogenannten besonderen Verwalter eingesetzt. Er hat geschaut, dass sich der SRT neu aufstellen kann.
4: Ich habe versucht, stabilisieren jetzt in diesen 4 Wochen. Ich glaube, das ist nicht schlecht gelungen und ich hoffe, dass das weitergeht.
3: Er hat geschaut, dass sich der SRT neu aufstellen kann.
4: Ich habe versucht, stabilisieren jetzt in diesen 4 Wochen. Ich glaube, das ist nicht schlecht gelungen und ich hoffe, dass das weiter gelingt. Und dann kann man aus einer stabilen

0: von Sommiswald, der Martin Friedli.
1: Wie genau das Tier aussieht, das müssen wir jetzt erarbeiten. Und es gibt schon noch Arbeit, auch, ja, weil der Arbeitgeber der tut sich auftrennen und der braucht es auch eine arbeitsrechtliche Voraussetzung, die man neu muss schaffen.
0: Es mache Sinn und sei viel einfacher, wenn der Verband nicht mehr über die Verwaltungskreise Oberaargau und Emmental aufgeteilt ist. Das Ziel der Gemeinde sei es, bis spätestens Anfang 2029 den Verband aufzulösen, erklärt der Martin Friedli. Münsingen schafft einen wichtigen Meilenstein, das schreibt die Gemeinde heute in ihrer Mitteilung. Münsingen hat die Baubewilligung für das neue Gemeindehaus bekommen. Das Verfahren sei zügig gegangen und es habe keine Einsprachen oder Änderungen von den Fachstellen gegeben. Das Gemeindehaus komme so wie geplant. Am 9. Juni entscheidet dann noch das Parlament über einen Nachkredit. Den braucht es wegen der 17% Teuerung seit dem Entscheid der Stimmbevölkerung 2021 für einen rund 19 Millionen Franken Kredit. Neo 1 hat berichtet. Das neue Gemeindehaus zu Münsingen soll in 3 Jahren auftun. Die Stadt Langenthal will attraktive Innenstadt. Die Stadt stellt darum im Zentrum 8 neue Baumtröge mit bis zu 4 Meter hohen Bäumen auf. Der Gemeinderat will laut einer Mitteilung im Sommer mehr Schatten für die Leute in der Stadt, sodass es so angenehmer sei an den heissen Tagen. Weil das Langenthal nur beschränkt Platz hat für mehr Grünflächen oder Bäume, hat sich der Gemeinderat für die mobile Begrünung entschieden. Ab nächster Woche stehen die 8 Tröge auf dem Wurplatz vor dem Stadttheater und in der oberen Meritgasse. Und noch Sport ist okay. Die Frauen-WM kommt in die Schweiz. Der Schweizer Verband hat den Zuschlag für das Turnier in 2 Jahren bekommen, heisst es heute in einer Mitteilung. Die Olympia-Bronzemedaille haben am Frauen-Eishockey einen Schutt gegeben. Der Verband hofft jetzt mit der WM noch mehr Frauen und Mädchen für das Eishockey begeistern. Die genaue Planung und in welchen Hallen die Frauen-Nazi-Teams spielen soll bis im Herbst klar sein. Seit heute ist die Frauen-WM nicht mehr im Frühling, sondern im November.
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3: Einen sommerlichen und warmen Tag haben wir an diesem heutigen Freitag, blauen Himmel und die Sonne, die dominiert. Auch ein Schücke Beise geht immer noch für aussen. Auf einem Ami gibt es so bis zu 30 Grad. Alles in allem haben wir Trocknungswetter. Das Wetter ist auch so morgen am Samstag. Auf einem Ami kommen aber hier und da Quellwolken dazu im Neo-Eisland. Morgen haben wir dann ähnlich warme Temperaturen und es sollte auch keine Regengüsse geben. Am Sonntag gibt es einen kleinen Wetterwechsel. Am Vormittag haben wir noch schönes Wetter und dann müssen wir dann mit lokalen Gewittern rechnen. Am Sonntag und auch im Verlauf des Abends könnten die Wolken Alpen auch hurtig ausleeren.
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3: Wegen Signal Merit werdet ihr umgeleitet auf der Bahnhofstrasse, Gemeindestrasse, Dorfstrasse und Bahnhofstrasse. Könnt ihr leider nicht unterwegs sein, das wegen Signal Merit bis heute Abend um 7 Uhr. Sonst seid ihr störungsfrei unterwegs. Weiterhin gute Fahrt.
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3: Schön, seid ihr mit dabei an diesem Freitag. Für euch an dem Mix an diesem heutigen Mittag sind der Michael Remund und ich, der Manuel Bartlomé. Und am 4. Abend gibt es unseren Redaktionsbeitrag, weil das Rössli im Wasser das macht wieder Schlagzeilen. Die Beiz ist letzten Mittwoch nochmal versteigert worden und jetzt hat das Rössli auch eine neue Besitzerin. Wie die Geschichte rund um das Rössli im Wasen weitergeht, das gibt es nach 3 Songs.

0: Zian mit Grateful habt ihr gehört, hier bei NL1. An diesem Freitagmittag, jetzt haben wir 4:15. Es könnte eigentlich fast Futter für einen neuen Schweizer Film sein. Die ganze Geschichte rund um das Rössli im Wasen, von einer alten, traditionellen Beiz über Immobilienspekulationen zu drei Versteigerungen und einem grossen Locherkasse. Und Spannung ist um, wenn man hört, wie der Gemeindepräsident von Sumiswald, der Martin Friedli, erzählt.
1: Für uns ist das ein Schandfleck. Es waren viele lusche Firmen dahinter mit Kantonswechsel und am Schluss die Leute aus dem Handelsregister streichen und dann sie Konkurs schicken. Das zeigt schon auf, dass dort nicht alles super gelaufen ist in der Vergangenheit.
0: Fast ein bisschen wie ein Wirtschaftsthriller. Made im Wasser. Das wär's doch.
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0: Lustig ist es aber für die Betroffenen überhaupt nicht. Die Geschichte rund um das Rössli im Wasen geht jetzt ein Kapitel weiter. Am Mittwoch war wieder eine Versteigerung gewesen, Sarina Welti.
3: Und so hat das Rössli im Wasen jetzt eine neue Besitzerin. Das Wallwieser Unternehmen Maveos SA hat die Beiz für 270'000 Franken gesteigert. Und so könnte es doch noch ein Happy End geben. Hofft auch der Gemeindepräsident von Sumiswald, der Martin Friedli.
1: Ja, da bin ich zufrieden. Ja.
3: Die Hoffnung und die Erleichterung bei der Gemeinde ist gross. Auch weil die Geschichte eine lange und nicht eine einfache ist. Wir schauen zurück. Es ist das Jahr 2001. Eine Gruppe von Unternehmen will rund um das Rössli im Wasen bauen. Für die Idee fließt gehörig Geld. Man redet von Krediten über 8 Millionen Franken. Gebaut ist von dieser Überbauung bis jetzt 25 Jahre später, aber nichts. Das Betreibungs- und Konkursamt des Kantons Bern ist Sturgast in dieser Geschichte. Und so ist das Rössli diese Woche schon zum dritten Mal unter den Hammer gekommen und versteigert worden. Und so hat auch die Gemeinde Sumiswald rund um den Präsident Martin Friedli wieder Hoffnung, dass er in Zukunft nicht mehr von
1: «Für uns ist das ein Schandfleck»
3: muss reden.
1: Die Leute, die es jetzt gesteigert haben, habe ich den Eindruck, dass das eine seriösere Schiene ist gekommen.
3: Die Maveos SA aus dem Wallis planen aktuell beim Rössli im Wasen Wohnungen zu machen. Das sei ja für die Gemeinde Sumiswald die beste Lösung.
1: Sicher ist, dass man im hinteren Teil des Areals etwas bauen kann. Dort kann man einfach mehr auch irgendwo gegen seine Wohnungen bauen. Und vorne im Rössli, das denkmalgeschützt ist, was man dort genau machen kann, das kann ich nicht sagen.
3: Jetzt, wo klar ist, wenn das Areal gehört, startet die Planung erst richtig. Hauptsache, es geht etwas, betont der Martin Friedli, der Gemeindepräsident.
1: Vieles geht jetzt schon vorwärts. Ja. Sie haben auch gesagt, sie nehmen Kontakt auf mit mir, dass wir da miteinander arbeiten können. Sie haben auch gesagt, dass sie mit Handwerker aus der Region zusammen arbeiten wollen. Und das ist doch schon für mich ein positives Zeichen, dass es nicht mehr riesig lang geht, bis etwas passiert.
3: Das Ende der filmreifen Geschichte ist also noch gerade nicht geschrieben. Aber es klingt immer danach, dass der Weg in die Richtung Happy End eingespurt ist.
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1: Jetzt haben wir 12:30.
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3: Am Mikrofon der Michael Remond. Der Schulclub FCM wird auf seinem Platz dann schachen, eine neue Lautsprecher und Videoanlage montieren. Das Projekt verzögert sich jetzt aber. Laut dem Regierungsstatthalteramt Emmental hat es mehrere Einsprachen gegeben, heisst es heute auf Anfrage von Neo 1. Die Gemeinde Röthenbach will die Zufahrt zum Hof Grabenmatt sanieren. Der nötige Kredit von 175'000 Franken hat der Gemeinderat bei seiner letzten Sitzung bewilligt, heisst es heute in der Mitteilung. Röthenbach zahle auch etwa rund 19'000 Franken selber. Der Gemeinderat hat sich aber auch entschieden, die Vorfinanzierung des Projekts zu zahlen. Gestern ist das Unregeri im Kanton Zug ein Einkaufszentrum geräumt worden. 30 Leute haben wegen giftigen Dämpfen aus dem Gebäude müssen, schreiben die Zuger Behörden heute. Eine Frau musste für weitere Untersuchungen ins Spital müssen. Die Dämpfe vom Belagen der Strasse vor dem Gebäude sind über die Lüftung ins Haus gekommen.
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4: Einen sommerlichen und warmen Tag haben wir heute Nami, blauen Himmel und die Sonne, die sich häufig zeigt. Gleichzeitig geht noch eine scheuche Beise und auf Nami da haben wir so um die 29-30 Grad, alles ja um Trocknungswetter. Das Wetter ist ja gut morgen so der Fall am Samstag. Auf Nami kommen dann hier und da Quellwolken dazu im Neo-Eisland. Morgen haben wir aber ähnlich warme Temperaturen und auch morgen sollte es keine Regengüsse geben. Wie das Wetter dann er will, am Sonntag und anfangs nächstes Woche. Das gehört ihr ausführlich plus minus 20 vor vom Meteotest Bern.
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4: Ich habe nur die Meldung, dass das Signal auf der Dorfstrasse zwischen der Hauptstrasse und dem Signaler Moos, dass dort die Strasse gesperrt ist. Das ist wegen dem Signalmerit, der bis hin am 7. ist. Der werdet aber umgeleitet. Sonst seid ihr Störungsfrei unterwegs im Neo 1 Land. Gute Fahrt.
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4: Ihr habt es gehört, in der nächsten halben Stunde gibt es den Wettertalk und plus minus um 10 vor geht es dann um einen neuen Song von einer Appenzeller Musikerin. Wir hören einen Song, der es um Liebe geht und der gerade heute ist rausgekommen. Bis dahin aber noch etwas andere Musik. Jetzt gibt es den Harry Styles mit seinem neuen Song American Girls. Der Michael Remond und ich, der Manuel Bartlomé, wir wünschen allen, die gerade zum Mittagessen sind, einen guten
3: zusammen.

0: Backstreet Boys mit Quit Playing Games With My Heart. Habt ihr gehört, hier bei Neo 1 an diesem Freitagmittag. Jetzt haben wir 20 vor 1.
1: 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Wir fragen nachher. 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
0: Viel Sonnenschein und eine leichte Beise haben wir für uns an diesem Freitagvormittag. Ralf Rickli vom Meteotest Bern, wie sieht der heutige Nachmittag aus?
2: Sonne bleibt, Beise bleibt, Temperatur steigt, 30 Grad sind möglich im Oberaargau, Wasseramt, auf dem Nappoben sind es 24 Grad, der Oben trocken und mild.
0: Und am Morgen am Samstag bleibt es da sommerlich und warm in diesem Fall.
2: Das bleibt so, ja, wenn man dem Modell will Glauben schenken. Die Beise lässt nach, der Wind ist schwach. Es gibt im Gegensatz zu heute mehr Schleierwolken, milchigen Himmel und am Nachmittag hinten dran nach Nordwesten im Jura und auch nach Südwesten im Voralpen ein bisschen Quellwolken. Das Wetter sollte trocken sein.
0: Und wenn wir noch schauen auf den Sonntag und dann so auf die nächste Woche, bleibt das Wetter ähnlich oder könnte es allenfalls eine Wetterstörung geben?
2: Es gibt einen Wetterwechsel. Wir haben jetzt schon über Frankreich sehr hohe Temperaturen und die führen zu einem thermischen Tief. Und das thermische Tief kommt am Sonntag näher und bringt feuchtere Luft zu uns. Fazit: Sonntagvormittag wechselnd bewölkt trocken, ab Mittag zunehmend Quellwolken und nachher Regen und Gewitter. Und der Regen zieht sich in der Nacht auf den Montag hin, lässt den Montag am Morgen an. Der Montag als Tag eher trocken, mit Höchsttemperatur um 25 Grad. Und dann der Dienstag, Vormittag trocken, der Wind kommt aus Südwesten und bringt am Nachmittag Gewitter und Regen, zieht sich dann auch in die Nacht auf den Mittwoch hin.
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0: Das ist Neo 1, an diesem Freitagmittag. Wir haben 10 vor 1. Grüß euch miteinander. Und der hier, der ist schon gelaufen hier bei Neo 1. Die Musik, die ist von der Rihanna, die Musikerin aus dem Appenzellerland. Nach ihrem Debütalbum «Mi selber sehen», also auf Berndeutsch übersetzt «Mir selber sein» und einer erfolgreichen Tour durch Deutschschweiz, hat Rihanna wieder neue Musik rausgebracht. Heute ist ihre neue Single rausgekommen.
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0: Die Single, die heisst «Kaffeecreme» und da geht es mehr als nur um etwas zu schlürfen und zu geniessen.
2: Im Song «Kaffeecreme» beschreibe ich das Gefühl von Nähe, Vertrautheit und Liebe, wo meistens dann entsteht, wenn die rosarote Brille weg ist, die Schmetterlinge langsam ausfliegen und der Alltag einkehrt. Wenn man das Leben lebt, mal nebeneinander, mal miteinander, mal näher und mal weniger näher. Und aber trotzdem all wieder gespürt, dass da eine Beständigkeit und eine Vertrautheit vorhanden ist.
0: Für Rihanna ist genau die Normalität etwas ganz Besonderes.
2: Ich habe auch probiert, mit einem für mich sehr passenden Bild zu beschreiben, nämlich mit dem Sonntagmorgen, wenn man das Morgen isst, mit einem Kaffeecreme, mit einem Zitronen-Ingwer-Tee, im Pyjama und in dem Moment wahrscheinlich merkt, es muss gar nicht speziell sein, weil das, was man hat, die Normalität, ist meistens das Schönste, was man sich wünschen kann.
0: Und heute ist der neue Song von der Rihanna raus. Jetzt geht es für die Sängerin weiter. Im Sommer geht es wieder auf Festivaltour. Unter anderem geht es ja ans Berner Stadtfest. Da werdet ihr sicher auch die neue Single «Kaffeecreme» hören. Und jetzt sehen wir ihn aber zuerst hier bei uns auf Neo 1 hören. Das ist Neues von der Rihanna.

0: Grüß dich wohl, wir haben eins. Der Michael Remund aus der Redaktion behaltet mich auf dem Laufenden.
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2: Der Sozialdienst Region Trachselwald ist um so viel stabil, dass er sich auflösen kann. Münsingen bekommt die Baubewilligung für das neue Gemeindehaus, wo heute viel Sonne, blauer Himmel, dazu feine Bisse. Es reicht für bis zu 30 Grad. Der Sozialdienst Region Trachselwald SRT hat seit Mitte März keinen Verbandsrat mehr gehabt. Die Führung ist geschlossen zurückgetreten, Neo 1 hat berichtet. Daraufhin hat der Kanton Bern mit dem Reto Lindegger einen sogenannten besonderen Verwalter eingesetzt. Er hat geschaut, dass sich der SRT neu aufstellen kann.
3: Ja, versuche zu stabilisieren jetzt in diesen vier Wochen. Ich glaube, das ist nicht schlecht gelungen. Und ich hoffe, dass das weiter gelingt. Und dann kann man aus einer stabilen Situation vielleicht auch wieder weitere Überlegungen anstellen, wenn man das seitens neuen Verbandsrat möchte.
2: Und das ist nächtig passiert. Die Vertretenden von den 13 Verbandsgemeinden sind zusammengekommen für eine Sitzung. Es läuft daraus heraus, dass sich der Verbandsrat auflöst und jede Gemeinde eine eigene Lösung beim Sozialdienst hat, sagt der neu gewählte Präsident vom Verbandsrat und Gemeindepräsident von Sommiswald, der Martin Friedli.
4: Wie genau das hier aussieht, das müssen wir jetzt erarbeiten.
2: Und Gemeindepräsident von Sommiswald, der Martin Friedli.
4: Wie genau das hier aussieht, das müssen wir jetzt erarbeiten. Und es gibt schon noch Arbeit, auch, ja,

0: In Friedli. Münsingen schafft einen wichtigen Meilenstein, das schreibt die Gemeinde heute in ihrer Mitteilung. Münsingen hat die Baubewilligung für das neue Gemeindehaus bekommen. Das Verfahren sei zügig gegangen und es habe keine Einsprachen oder Änderungen von den Fachstellen gegeben. Das Gemeindehaus komme so wie geplant. Am 9. Juni entscheidet dann noch das Parlament über einen Nachkredit. Den braucht es wegen der 17% Teuerung seit dem Entscheid der Stimmbevölkerung 2021 für einen rund 19 Millionen Franken Kredit. Neo 1 hat berichtet. Das neue Gemeindehaus zu Münsingen soll in 3 Jahren auftun. Die Stadt Langenthal will eine attraktive Innenstadt. Die Stadt stellt darum im Zentrum 8 neue Baumtröge mit bis zu 4 Meter hohen Bäumen auf. Der Gemeinderat will laut einer Mitteilung im Sommer mehr Schatten für die Leute in der Stadt, sodass es so angenehmer sei an den heissen Tagen. Weil das Langenthal nur beschränkt Platz hat für mehr Grünflächen oder Bäume, hat sich der Gemeinderat für die mobile Begrünung entschieden. Ab nächster Woche stehen die 8 Tröge auf dem Wurplatz vor dem Stadttheater und in der oberen Meritgasse. Und noch Sport ist okay. Die Frauen-WM kommt in die Schweiz. Der Schweizer Verband hat den Zuschlag für das Turnier in 2 Jahren bekommen, heisst es heute in einer Mitteilung. Die Olympia-Bronzemedaille haben am Frauen-Eishockey einen Schutt gegeben. Der Verband hofft jetzt mit der WM noch mehr Frauen und Mädchen für das Eishockey begeistern. Die genaue Planung und in welchen Hallen die Frauen-Nazi-Teams spielen soll bis im Herbst klar sein. Seit heute ist die Frauen-WM nicht mehr im Frühling, sondern im November.
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2: Ein sommerlicher und warmer Tag haben wir heute Nami, blauer Himmel und viel Sonnenschein. Auch gleichzeitig eine schwache Beise geht für aussen. Am Nachmittag haben wir also um die 29-30 Grad. Es bleibt auch trocken. Das Wetter ist ja auch morgen der Fall. Auf den Nami kommen hier und da Quellwolken dazu, aber alles ja um warme Temperaturen und viel Sonnenschein. Es sollte keine Regengüsse geben. Am Sonntag gibt es einen kleinen Wetterwechsel. Am Vormittag haben wir noch schönes Wetter und dann müssen wir mit lokalen Gewitter rechnen. Am Sonntag Nami und auch im Verlauf des Abends könnten die Wolken aber hurtig ausleeren.
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2: Es stockt auf der A1 Bern Richtung Zürich zwischen Kilberg und Wangen an der Aare. Und wegen dem Signal Merit ist die Hauptstrasse zwischen dem Gässli und dem Signaler Moos gesperrt. Ihr werdet aber umgeleitet. Bis heute Abend sind die beiden Richtungen gesperrt. Bis heute Abend am 7. genau gesagt. Sonst seid ihr störungsfrei unterwegs im Neo 1 Land. Gute Fahrt.
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2: Für euch an dem Mix gewesen. An diesem heutigen Mittag sind der Michael Remund und ich, der Manuel Bartlomé. Jetzt könnt ihr aber eine Stunde lang Musik ein bisschen geniessen und dann am 2 übernehmen der Timo Kobu und Jasmin Wüthrich Mix hier im Studio. Starten tun wir die Stunde Musik nonstop mit neuer Musik von Kygo, Khalid und Griffin, Save My Love. Ich wünsche euch weiterhin einen schönen und sonnigen Freitagnachmittag.

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3: Guten Freitag, Name zusammen, zwei Himmer.
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5: Mit Jasmin Wüttrich. Schlüsselübergabe bei der Bildungs- und Kulturdirektion. Der Langenthaler Reto Müller übernimmt vor Christine Häsler. Die Gemeinde Könitz ist zufrieden mit den helleren Strassenbelägen. Und das Wetter oder Nachmittag gibt es viel Sonne und eine leichte Beise. Es gibt Temperaturen bis zu 30 Grad. Nach 8 Jahren ist Schluss. Christine Häsler gibt ihr Amt als Berner Regierungsrätin ab. Offiziell ist die 63-Jährige noch bis am Sonntag, am 31. Mai, Regierungsrätin. Heute hat sie ihrem Nachfolger, ihr Bildungs- und Kulturdirektion, Reto Müller, schon die Schlüssel übergeben. Mit gemischten Gefühlen.
6: Ich bin heute auch auf der Runde da in der Direktion, am Adies wegen. Und das ist schon emotional. Ja. Das ist eine wichtige Zeit. Da hat man viel miteinander geschafft, miteinander zu tun gehabt. Und jetzt wünsche ich Ihnen allen das Allerbeste und freue mich, dass Sie werden mit dem Reto Müller weiterarbeiten. Und freue mich selber aber auch auf meine Zukunft und ein bisschen mehr Freizeit.
5: Mit dem Reto Müller übernimmt der langjährige Langenthaler Stadtpräsident ihre Aufgaben. Der 47-jährige SP-Politiker ist im März im Berner Regierungsrat gewählt worden. Er freut sich auf sein neues Amt und sei parat.
7: So parat, wie man glaubt, kann sein. Ich denke, wenn man in so ein Regierungsamt reinkommt, ist es immer auch ein Teil, dass man mal ins Wasser reingeschossen wird. Kann man noch ein bisschen temperieren? Ist es jetzt sehr kalt, das Wasser, oder mittelwarm, was das anbelangt? Und dann muss man mal schwimmen.
5: Die Bildungs- und Kulturdirektion sei eine riesige Direktion, die er jetzt kennenlernen darf. Lange Zeit zum Einschaffen hat der Reto Müller aber nicht. Am Montag startet die Sommersession vom Grossen Rat. Unter den über 130 Geschäften. Sind auch 5 von Bildungs- und Kulturdirektion.

0: Einsätze gemeint, das heisst es heute in einer Mitteilung. Ab im Jänner nächstes Jahr gilt der neue Vertrag zum Zusammenarbeiten. Der Gemeinderat von Betterkingen hat den neuen Vertrag genehmigt. Bei der Stadtverwaltung Langenthal gibt es zwei Abgänge. Janine Jauner und der Fabian Mufke auf Ende August fort vor Langenthaler Stadtverwaltung. Sie wollen beide eine neue berufliche Herausforderung. Das heisst es heute in einer Mitteilung der Stadt. Janine Jauner und der Fabian Muff haben zusammen die Co-Leitung der zentralen Dienste und sind auch die Stellvertretung des Stadtschreiber. Bevor die Stellen neu besetzt werden, will der Stadtschreiber die Führungsstrukturen in den zentralen Diensten noch analysieren. Letztes Jahr sind in der Gemeinde Könitz helle Strassenbeläge verbaut worden. Die haben sich bewährt. Die helleren Beläge sorgen dafür, dass die Strasse nicht mehr so heiss ist. Die Hitze an der Oberfläche sei deutlich weniger heiss, heute in der Mitteilung der Gemeinde. Bei der Sanierung der Waldeckstrasse hat die Gemeinde je einen Abschnitt mit hellem Gestein aus Frankreich und der Schweiz einbauen. Als Vergleichswert hat es dazu einen Abschnitt mit dunklem Asphalt gegeben. Die Gemeinde zieht jetzt eine positive Bilanz. Die Temperaturen beim dunklen Belag waren bei den Messungen höher. Am besten war der Belag aus französischem Gestein. Der war bis zu 5,5 Grad kühler als der Dunkelbelag.
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2: Ja, und apropos warm oder heiss, es ist so heute Nachmittag um die Temperaturen kratzen um 30 Grad im höchsten heute Nachmittag. Nehmen wir also aber die schön nicht aufs Wochenende her, zum Lüften, gäbig die Nacht, etwas um die 15 Grad, vielleicht sogar ein bisschen drunter. Und morgen Samstag noch einmal etwas Warmes, so um die 6, 27 Grad und auch noch kein Gewitter. Das erste Mal nass die Woche, haben wir auch aber am Sonntag.
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2: Da kommt es auf der A1 Bern Richtung Zürich zwischen Kilberg und Herkingen. Das auf mehreren Abschnitten. Der verliert dort so um die 10-15 Minuten zwischen Kriegstetten und Lauterbach. Und dann kommt es eigentlich von Niederbipp bis Herkingen durch. Also im Prinzip schon durchgehend und dort rund eine Viertelstunde länger als auch um zusammen A1 Bern Zürich zwischen Kriegstetten und Herkingen. Etwa eine halbe Stunde mehr als normal. Sorge haben, fahren gut und viel Geduld. So, und wir starten jetzt auf das Gerechte mit dem Freitagnachmittag. Ein richtig Wochenende gehen wir ja schon um, am 29. Mai. Und starten tun wir jetzt einfach gleich mit einer Stunde Musik en Block, Musik im Bitz. Anfang macht der Falco mit seinem Kommissar. Ab der 3 sind wir dabei. Wir sind heute Nachmittag Jasmin Jüttrich und ich, der Caputino. Ciao zusammen.
0: Salut zusammen.

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1: Die Woche nachher, am 29. Mai, Freitagnachmittag, ist es 3 Uhr.
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3: Mit Jasmin Wüttrich. Schlüsselübergabe bei der Bildungs- und Kulturdirektion. Der Langenthaler Reto Müller übernimmt vor Christine Häsler. Die Gemeinde Könitz ist zufrieden mit den helleren Strassenbelägen. Und das Wetter oder Nachmittag gibt es viel Sonne und eine leichte Beise. Es gibt Temperaturen bis zu 30 Grad. Nach 8 Jahren ist Schluss. Christine Häsler gibt ihr Amt als Berner Regierungsrätin ab. Offiziell ist die 63-Jährige noch bis am Sonntag, am 31. Mai, Regierungsrätin. Heute hat sie ihrem Nachfolger, ihrer Bildungs- und Kulturdirektion, Reto Müller, schon die Schlüssel übergeben. Mit gemischten Gefühlen.
4: Ich bin heute auch ein bisschen auf der Runde da in der Direktion, am Adi sagen, und das ist schon emotional, ja. Das ist eine wichtige Zeit, da hat man viel miteinander geschaffen, miteinander zu tun gehabt, und jetzt wünsche ich Ihnen allen das Allerbeste und freue mich, dass Sie werden mit dem Reto Müller weiterarbeiten, und freue mich selber aber auch auf meine Zukunft und ein bisschen mehr Freizeit.
3: Mit dem Reto Müller übernimmt der langjährige Langenthaler Stadtpräsident ihre Aufgaben. Der 47-jährige SP-Politiker ist im März im Berner Regierungsrat gewählt worden. Er freut sich auf sein neues Amt und sei parat.
5: So parat, wie man glaubt, kann sein. Ich denke, wenn man in so ein Regierungsamt reinkommt, dann ist es immer auch ein Teil, dass man mal ins Wasser reingeschossen wird. Kann man noch ein bisschen temperieren? Ist es jetzt sehr kalt, das Wasser, oder mittelwarm, was das anbelangt? Und dann muss man mal schwimmen.
3: Die Bildungs- und Kulturdirektion sei eine riesige Direktion, die er jetzt kennenlernen darf. Lange Zeit zum Einschaffen hat der Reto Müller aber nicht. Am Montag startet die Sommersession vom Grossen Rat. Unter den über 130 Geschäften sind auch 5 von Bildungs- und Kulturdirektion, die der Müller muss kennen und als Regierungsrat vertreten. Im Juli fern hat die Sitzgemeinde Münchenbuchsee seine Zusammenarbeit bei offenen Kinder- und Jugendarbeit mit Betterkindern gekündigt. Münchenbuchsee hat den Vertrag auf Ende Heuer gekündigt. Jetzt ist klar, wie es bei offenen Kinder- und Jugendarbeit weitergeht. Die Gemeinde Utzisdorf wird neue Sitzgemeinde, das heisst es heute in ihrer Mitteilung. Ab im Jänner nächstes Jahr gilt der neue Vertrag zum Zusammenarbeiten. Utzisdorf wird neue Sitzgemeinde, das heisst es heute in ihrer Mitteilung. Ab im Jänner nächstes Jahr gilt der neue Vertrag zum Zusammenarbeiten. Der Gemeinderat von Betterkingen hat den neuen Vertrag.

0: sie auch die Stellvertretung vom Stadtschreiber. Bevor die Stellen neu besetzt werden, will der Stadtschreiber die Führungsstrukturen in den zentralen Diensten noch analysieren. Letztes Jahr sind in der Gemeinde Könitz helle Strassenbeläge verbaut worden. Die haben sich bewährt. Die helleren Beläge sorgen dafür, dass die Strasse nicht mehr so heiss ist. Die Hitze der Oberfläche sei deutlich weniger heiss, heute in der Mitteilung der Gemeinde. Bei der Sanierung der Waldeckstrasse hat die Gemeinde je einen Abschnitt mit hellem Gestein aus Frankreich und der Schweiz einbauen. Als Vergleichswert hat es dazu einen Abschnitt mit dunklem Asphalt gegeben. Die Gemeinde zieht jetzt eine positive Bilanz. Die Temperaturen beim dunklen Belag waren bei den Messungen höher. Am besten war der Belag aus französischem Gestein. Der war bis zu 5,5 Grad kühler als der Dunkelbelag.
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2: Ja, da bleibt es warm. Heute Nachmittag bis zu 30 Grad möglich. Teilen Orten, der meiste ist so, irgendwo so knapp unter 30 Grad warm, / heiss. Also noch ein Stausommer. Durch die Nacht wird es aber immer angenehm kühl. Etwas um die 15 Grad gibt es die Gebung zum Lüften, bevor es morgen Samstag noch ein Opsi gibt mit den Temperaturen. Und am Nachmittag dann warm bis zu so 6, 27 Grad möglich. Teilen Orten auch wärmer. Regen, / Gewitter sollte es morgen am Abend eigentlich noch keiner geben. Die kommen dann erst am Sonntag.
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2: Die A1 gibt da zu reden oder respektive zu melden. A1 Bern Richtung Zürich, die Stauen so ab Kriegsstätten bis und mit eigentlich Herkingen, kann man sagen. Rund eine halbe Stunde länger hinter der gegen Richtung geht ein bisschen an. Zwischen Gunzgen Nord und Önsingen hat er etwa 10 Minuten mehr, die ihr braucht, als normal. Und weil die A1 gerade ein bisschen Stauen klemmt so nebendran auf der Hauptstrasse Wiedlisbach Richtung Ober-Niederbipp und dann weiter Richtung Önsingen. Und dort müsst ihr heute ein bisschen auf die Bremse und ein bisschen Geduld haben. Bis um die 10 Minuten länger hinter oder. Sonst habe ich noch nichts zu melden von der Strasse. Hat Sorge unterwegs. Fahren gut.
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2: 5 Minuten nach der Drehe haben wir, jetzt starten wir zu Gerechtem in den Freitagnachmittag. Ich bin ehrlich, ich habe nicht so Hunger, aber wenn ich dort hin nach irgendetwas Nacht esse, ist dann meistens eigentlich so ein bisschen, ja, etwas Käsiges, etwas Fleischiges und auch noch ein guter Bits Brot dazu. Beim Brot bin ich nicht so heikel, ich selber, es muss einfach schön knacken, wenn ich es verschneide, und schön knusprig sein, wenn man es eben dann isst. Das ist eigentlich alles, was ich an gutes Brot stelle. Jemand, der auch noch ein bisschen mehr weiss, wie gutes Brot zu sein hat, das ist Tobias Zürcher. Tobias Zürcher ist Brotsommelier und diese Woche zu Gast in unserem Neo 1 Portrait und erzählt uns, oder verratet uns, besser gesagt, im vierten Abend ein bisschen die Stellschrauben, die er hat, für eben den ganz, ganz gutes Brot können zu machen. Lernen wir kennen in dieser halben Stunde. Schön, seid ihr mit uns unterwegs. Ab jetzt am Mic, bis am 7. Jasmin Uetrich und ich, der Kobo Timo. Ciao zusammen.

0: Jessica Simpson, I Wanna Love You Forever, an diesem Freitagnachmittag, 29. Mai, bin ich uns. Brot, das ist eigentlich eine ringe Sache, wenn man ehrlich ist. Erstens ist es eines der wichtigsten Grundnahrungsmittel. Zweitens, wer es eigentlich noch ring auch selber macht, weil drin ist nicht so viel Wasser, Mehl, Salz, etwa noch Streitmittel, Hefe zum Beispiel, und dann noch Hitze. Vom offenen Feuer bis zum Industriebachofen, irgendwie geht's. Die Profis, die hantieren mit diesen Grundzutaten und zaubern wunderbare, ganz unterschiedliche Produkte.
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0: Der Jürgen Lehm ist beim Bäckermeister Tobias Zürcher vorbei, der seine Brot- und Backleidenschaft jetzt auch noch mit einem weiteren Titel gekrönt hat.
2: Der Tobias ist nämlich einer der ersten Brotsommeliers der Schweiz. Also einer, der so richtig draus kommt. Ich habe ihn nach ein paar Tipps für Hobbybäcker, Bäckerinnen gefragt. Er lacht.
3: Lass ihn gehen zum Dorfbäcker Brot kaufen.
2: Und dann noch ernsthafter.
3: Was sicher cool ist, wenn sie mit dem eigenen Sauerteig arbeiten. Und wenn sie nicht unbedingt mit dem Sauerteig arbeiten und Hefe brauchen, dort die Hefe reduzieren und auch genug Zeit geben, lange Teigreife Zeit und dann erst backen und nicht einfach hurti das Brot machen.
2: Wer selber Brot macht, wird früher oder später beim Sauerteig vorbeikommen oder Versuche machen, mit einem Bruchteil von Hefe, der in einem Rezept steht, auszukommen. Es ist nicht aufwendiger, es braucht eben einfach mehr Zeit. Und auch wenn man selber Brot macht, gehört der Besuch beim Bäcker des Vertrauens dazu. Ein Berufsstand, der es nicht einfach hat. Man hört und liest immer wieder davon, dass Bäckereien zugehen.
3: Ich habe das Gefühl, die Zukunft wird immer noch sein, dass es im Dorf eine Bäckerei gibt, wo Brot ist und bleibt das Grundnahrungsmittel. Und Bäcker braucht es halt einfach. Aber es wird, glaube ich, schon mehr ein bisschen so sein, dass die kleineren Bäckereien irgendwie weniger werden und die grösseren werden irgendwie grösser.
2: Der Tobias und sein Mann führen zu Wichtrach zwei Filialen. Eine eingangs und die andere geht aus Gänzdorf Wichtrach.
3: Was wir sicher wollen, wir haben den Betrieb gesungen und aufrecht können weiterführen. Was eventuell noch ein Thema ist, noch ein Mühe zu vergrössern. Noch ein grösseres Käfeli wäre natürlich schon noch schön. Und noch ein mit den Kunden und mit den Gästen noch ein mehr plöderle, wenn halt einfach nur im Laden, in Anführungszeichen.
2: Und dann wird laufend getüftelt, auch bei den Broten, die schon lange im Brotregal sind, weil der Brotsommelier Zürcher, der kennt sie. Die unzähligen Stellschrauben, die Geschmack ins Brot bringen. Und etwas, was seine Ausbildung sicher hat beeinflusst, ist das.
3: Bei unserem grossen Projekt ist so ein bisschen die Umstellung auf mehr Sauerteig. Genau, dass wir wirklich die Hefe noch mehr reduzieren und mehr mit dem grossen Sauerteig arbeiten.
2: Und für den Unterschied herauszumerken zwischen einem Brot vom Grossverteiler und einer Bäckerei, wo der Geschmack und die Sorgfalt vom Handwerk im Vordergrund stehen, für das muss man kein Sommelier-Studium haben. Was ist eigentlich sein Lieblingsbrot?
3: Das bleibt immer noch das St. Galler Brot. Das ist einfach ein normales Rauchbrot, das etwas anders geformt ist und etwas dunkler ausbacken. Das ist einfach das beste Brot.
2: Die dunkle Farbe überkommt es übrigens, weil es am Schluss vom Backprozess nochmal zünftig Hitze überkommt.
0: Von diesem Sauerteig hat uns übrigens der Tobias Zürcher auch noch mehr erzählt diese Woche im Neo-Ace-Portrait, unter anderem auch, dass er einen Namen hat. Das finde ich auch wahnsinnig lustig. Ja, habe ich vorher auch nicht gewusst, das ganze Porträt von Tobias Zürcher, ein Brot-Sommelier, der auch unter anderem noch Dorfbäckereien hat, gibt es online zum Nachhören neo-ace.ch unter Region im Fokus.
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1: Freitagnachmittag. Wir gehen langsam aber sicher so richtig Wochenende zu. Aber am Wochenende sind wir natürlich für euch da. Ich bin ja jetzt Celine Remund. Macht jetzt hoffentlich lustig auf das, was man am Samstag so läuft.
2: Mami, du musst anrufen. Den kennen wir. So hat es heute Morgen getönt am Morgentisch von der Rahel Zurflühe von Grosshöchstetten.
3: Genau, ich bin mit meinem Sohn am Morgen gehockt. Wer hat gefunden, den kennen wir. Musst du anrufen. Also halt, wir haben eh nicht durch. Jetzt tatsächlich sind wir durchgekommen.
2: Und tatsächlich, die beiden haben die erste Stimme in unserem Morgenspiel kennst, souverän erkannt.
3: Ja, wir sind der Überzeugung, dass das der Dennis Malgin ist, der Schweizer Hockey-Nazi.
2: Und das ist haargenau richtig. Ist er in dem Fall Hockey-Fan?
3: Ja, sehr, sehr. Ah, zwar nicht den ganzen Match schauen, aber er muss zuerst den Drittel.
2: Weil er weiterspielen hat, tut Rahel aber nicht. Sie hat den 50er auf sicher genommen. 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Weiter hören wir natürlich auch morgen Samstagmorgen noch neue Musik, die heute Freitag ist rausgekommen. Freitag ist immer der neue Musiktag. Der Luca Henni zum Beispiel hat heute einen neuen rausgekommen.

nochmal genauer drin, morgen Samstagmorgen. Und dann machen wir euch natürlich in unserem WM-Magazin parat für den Halbfinal gegen Norwegen. 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

0: Play. Bin ich auch in diesem Freitagnachmittag, 20 Minuten vor den 4 Himmel. Es ist ja eine schnelllebige Welt, in der wir drinnen leben. Da kommt hier noch ein Reel raus, das du gesehen hast. Dann kommt dort noch ein WhatsApp und dort noch ein WhatsApp. Und dann sollst du dort noch irgendwie etwas machen und dort noch umschreiben. Das Kästchen, das wir hier in unserem Hosensack herumfugen, ist manchmal ja nicht nur hilfreich, sagen wir es so. Wo sonst werden wir gerne irgendwie auf etwas aufmerksam gemacht. Es verändert sich etwas. Benzinpreise steigen, dann gibt es dieses, jenes, das noch ändert. Und da ist es manchmal schön, wenn irgendetwas einfach auch gleich bleibt. Wie zum Beispiel ein Merit. Klar, auch der kann sich ändern. Nicht gegen das gleiche Wetter, nicht gegen die genau gleichen Stänge, nicht genau gleich viele Stänge, aber so vom Grundsatz her bleibt es gegen ähnlich.
1: Merit ist Merit und das ist eine alte Kultur, wo wir schauen, weiter zu haben.
0: Seit Roger Dellenbacher ist seit 2018 der Merit-Chef Signal. Heute ist der Frühlingsmerit um im Zentrum von Signal. Seit über 300 Jahren ist er schon Tradition im Dorf. Und gleich, ob es noch schon lange gibt, hat sich eben schon auch etwas verändert, laut dem Roger Dellenbacher. Aber nicht unbedingt am Merit selber.
1: Anders sind vielleicht einfach die Leute geworden. Aber das ist ja mit manchem anderen auch so. Es ist halt schwierig, Leute herzuziehen und dann vor allem, dass sie etwas kaufen. Oder?
0: Die Leute kommen von sich aus minder. Darum müssen wir schauen, dass man aktiv bleibt und attraktiv. Vor allem im Allgemeinen findet der Roger Dellenbacher aber, dass es der Signaler Merit ins Positive entwickelt hat. Vor allem auch gerade organisatorisch.
1: Voran hat das E-Person gemacht, ein bisschen, ja, wie soll ich sagen, hat es auch gut gemacht. Jetzt sind wir ein sechsköpfiges Team, wo wir das Zeug ein bisschen verteilen können, die Arbeiten. Und so sind wir eigentlich auf einem guten Weg.
0: Nicht nur auf einem guten Weg sein, sondern noch gut ankommen. Das ist das Ziel heute im Frühlingsmerit im Dorfzentrum von Signal. Wie das die Verantwortlichen vom Signaler Frühlingsmerit heute die Leute wollen einen Merit locken, das haben wir schon berichtet. Heute Morgen um 9 Uhr in den Nachrichten online auf neois.ch. Könnt ihr es nachhören.

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0: Green Day mit ihrem Boulevard of Broken Dreams, auch schon, 22-jährig, muss man sagen. Doch schon ein älteres Lied. Wir sind gestern rausgekommen, gefühlt, aber schon aus dem 04 Boulevard of Broken Dreams. Aber lang nicht so viel alt wie die Turnhalle, die wir jetzt darüber reden. Die ist alt. Hat Jahrgang 1914 ausgerechnet, bedeutet das 112-jährig. Dorfturnhalle im Dorfzentrum zu Bell. Mit dem Alter kommen auch Brästeli. Das ist nicht nur bei uns Menschen so, sondern auch bei Bauten. Die Belper Dorfturnhalle, die ist nachher für eine Sanierung. Das will die Gemeinde auch. Allerdings nicht sanieren, sondern abschreissen und neu bauen. Ersetzt werden soll die Turnhalle mit einem Mehrzweckgebäude. Darum soll es auch noch ganz ein neues Dorfzentrum geben, zu Belp. Geplant ist ein Park mit viel Grün, Bäumen, Spielplatz, Sportflächen. Kostet das die Gemeinde alles in allem knapp 14 Millionen Franken. Zählen tut jetzt noch das Jahr vor Belper Stimmbevölkerung. Das wird die Gemeinde am Sonntag, 14. Juni, eine Urnenabstimmung bekommen. Ein Nein wäre nicht gut, sagt der Belper Gemeindepräsident Stefan Neuschwander auf Anfrage von Neuwies.
1: Ja, wenn das Projekt abgelehnt wird, dann haben wir mehrere Probleme oder einfach mehrere Sachen, die nicht so schön sind.
0: Die 112-jährige Turnhalle Dorf müsste sie dann sanieren, wenn es zu einem Neubau ein Nein gab.
1: Jeder Franken ist eigentlich schade, wo man so ein altes Gebäude noch muss investieren. Also das wäre unbefriedigend, die Lösung. Wenn man es ablehnt, ist das Problem nicht aus der Welt geschafft. Oder eben, wir werden nach wie vor die alte Dorfturnhalle haben.
0: Auch die Entwicklung im Zentrum von Belp würde stillstehen, ist der Gemeindepresse überzeugt.
1: Wir fangen nachher in rund 2,5 Jahren im Müllematt an, mit diesen 3 Etappen. Das ist ein Zeitraum von etwa 10 bis 15 Jahren. Wo nachher unsere Gelder und personelle Ressourcen sich voll diesem Thema müssen widmen.
0: Ihr Müllematt will die Gemeinde die dortige Schulanlage sanieren. Ein Nein zum Neubau im Dorfzentrum würde auch indirekt das Projekt betreffen. Das soll die Gemeinde planen, die neuen Räume im Zentrum als Ausweichräume für Schulklassen aus der Müllematt zu brauchen. Dazu gibt es auch noch einmal ein Problem mehr bei einem Nein zu den 14 Millionen Franken. Im Keller des neuen Mehrzweckgebäudes ist ein Energiespeicher geplant.
1: Die Energiebau könnte den Speicher nicht bauen, der eine kantonale Auflage ist. Und da haben wir die Lösung nicht. Aber wissen wir nicht, was dann passieren würde. Dann müssen wir auch mit dem Kanton verhandeln und mit der Denkmalpflege schauen, ob man am anderen Ort den Speicher bauen könnte.
0: Alles in allem wäre ein Nein zum Neubau von Dorfturnhalle sehr unbefriedigend und verpasste Chancen für Belp, sagt der Belper Gemeindepräsident Stefan Neuschwander. Was dann rauskommt bei dieser Abstimmung, vernäht er am 14. Juni natürlich hier bei Neo 1. Zum Projekt selber haben wir in den letzten Tagen eine Vorschau gemacht, auch mit der Frage, vermag der Belp die 14 Millionen überhaupt? Die Antwort gibt es online, neois.ch, unter News.

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1: Einen guten Freitag, Name allerseits. Es wird 4. Nachrichten kommen heute von Jasmin Wüttrich.
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3: Die zweite Bauetappe beim Juradorf für demenzkranke Leute ist abgeschlossen. Der Frühling heuer ist der drittwärmste seit Messbeginn. Und das Wetter, es gibt einen sonnigen und warmen Abend bei um die 29 Grad. Dazu geht eine feine Beise. Beim sogenannten Juradorf Wiedlisbach geht es vorwärts. An der Delegiertenversammlung der Immobiliengenossenschaft Oberaargau sind die Gemeindevertreter informiert worden, dass die zweite Bauetappe und der Umbau für Küche, Fernsehen fertig wurden. Das heisst heute in einer Mitteilung der Immobiliengenossenschaft. Das Hochhaus im Dorf für demenzkranke Leute ist so fertig. Die zweite Etappe war günstiger als erwartet. Der Umbau des Hochhauses hat rund 12,7 Millionen Franken gekostet. Das ist knapp 1 Million Franken weniger als budgetiert war. Mit dem Abschluss der zweiten Bauetappe ist aber noch nicht fertig. In der dritten Etappe werden auf dem Areal zu Wiedlisbach noch weitere Gebäude saniert. Neues hat schon mehr berichtet. Am Schluss soll es im Juradorf Platz für 127 demenzkranke Leute haben. Das Langendorf im Kanton Solothurn haben gestern Abend mehrere Leute auf dem Aldi-Parkplatz miteinander gezankt. Das heisst heute in einer Mitteilung der Kantonspolizei Solothurn. Im Streit soll es auch eine gefährliche Situation mit einem Auto gegeben haben. Die Kantonspolizei Solothurn ermittelt jetzt, was passiert ist und sucht in diesem Zusammenhang nach Zeugen. Der Frühling heuer war in der Schweiz der drittwärmste seit Messbeginn gewesen. Langer Hochdruck hat für viel Trockenheit, viel Sonne und eine Hitzewelle mit neuem Temperaturrekord im Mai gesorgt. Die durchschnittliche Temperatur in der Schweiz war zwischen März bis im Mai 1,6 Grad über dem Referenzwert gewesen. Das heisst, in der Frühlingsbilanz vom Bundesamt für Meteorologie und Klimatologie, die heute herausgekommen ist. Wärmer sind nur noch die Frühlinge im 2011 und im 2007 gewesen. Der Frühling heuer war nicht nur warm, sondern noch trocken gewesen. Besonders im Osten der Schweiz war es trocken gewesen. In der Region Graubünden und Engadin war es der trockenste Frühling seit 1901 gewesen. Und dann noch Sport zuerst Eishockey. Der WM-Viertelfinale zwischen der Schweiz und Schweden ist gut geschaut worden. Fast 1 Million Zuschauer innen haben den Match Nächte im Fernsehen geschaut. 960'000 Menschen haben gestern im TV verfolgt, wie die Schweiz mit 3:1 hat gewonnen und die Halbfinale ist eingezogen. Zum Vergleich, Fan haben der WM-Final, wo die Schweiz gegen die USA hat verloren, etwas mehr als 1 Million Leute im Fernsehen geschaut. Und dann noch Tennis. Viktoria Golubic schafft es an der French Open nicht in die Achtelfinals. Zürcherin verliert heute gegen die Ukrainerin Marta Kostyuk in 2 Sätzen mit 4:6. Und Golubic schafft es an der French Open nicht in die Achtelfinals. Zürcherin verliert heute gegen die Ukrainerin Marta Kostyuk in 2 Sätzen mit 4:6 und 3:6 und scheidet so aus.

0: klar, mit viel Sonne. Oder durch die Nacht auf morgen Samstag, da musst du ein bisschen abkühlen. Dann gibst du die Gebung zum Lüften, so etwas bei 15 Grad, vielleicht eben auch sogar ein bisschen drunter dort. Und dann der Samstag wird noch einmal gerade fein ein bisschen warm, 28 Grad, dann auch zum Start ins Wochenende.
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0: Ja, da klemmt es einfach auf dieser A1. Bern Richtung Zürich geht toll an. Das zwischen Kriegstetten und Herkingen. Dort hört ihr eine halbe Stunde länger, wenn ihr unterwegs seid. Da gegen Richtung, ja. Dort müsst ihr ein bisschen warten. Dort hört ihr zwischen Gunzgen Nord und Önsigen länger. Das etwa 10 Minuten. Und dann klemmt es auch noch zwischen Önsigen. Wenn ihr dann weiter rauffahrt in die Richtung Baustelle, dort bei Wangerara, dort müsst ihr ein bisschen Geduld haben. Weil die Autobahn klemmt, klemmt auch die Hauptstrasse nebendran. Wiedlisbach oben. Bip, nicht der Bip, Richtung Önsigen dort. Ja, brauche ich den Auto länger, etwa 4 Stunden mehr momentan auf der Hauptstrasse. Dann geht es auch schon ein bisschen durch Langenthal durch. Ah, wenn ihr dort unterwegs seid, müsst ihr vor allem durch das Zentrum durch ein bisschen Geduld haben. Und dann ist Thun noch ein bisschen im Stocken dort. Seenanhänger vorne von Hünibach Richtung Lauitor. Und dort ist gerade ein bisschen Stop und Go im Moment. Sonst noch ein bisschen mehr zu melden. Fahren gut. Und kühlen euch gut an von diesem Freitagnachmittag, der kurz und hoffentlich auch euer Wochenende vor der Tür steht. Wir begleiten euch noch ein bisschen durch die Tür mit guter Schweizer Musik zum Beispiel. Auch das Ende jetzt gerade zum Start in die 4 Stunden zurück zu mir. Wir müssen nicht zurückkommen, wir sind da. Heute Abend mit dem Nami-Team, Jasmin Jüttrich, Kabutima. Ciao zusammen.
2: Hoi zusammen.

0: Und Michael Jackson an diesem Freitagnachmittag bei Neois. Mitte Juli, das ist Mitte Juli schon fast 10 Jahre. Mitte Juli 2016, so, da kommen wir dir ja nachher. Vor fast 10 Jahren, da hat Elias Glabas in der Schweiz für Schlagzeile gesorgt. Mit 15 hat Kilchberger eine U18-EM zu Georgien abgeräumt. Nicht einmal, sondern gleich zweimal ist sie dann die schnellste gewesen.
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0: Gold über 3000 und zwei Tage später dann noch Gold über 1500 Meter. Die Woche ist die Mittel- und Langstreckenläufer zu Gast in Neo Ace Sport Story. Der Janik Lanz hat beim Gespräch mit der Elias Glabas drum natürlich auch auf die Erfolge zurückgeschaut.
2: In der Zwischenzeit ist zwar das eine oder andere gegangen, aber das 2016 mit den Erfolgen an der U18-Europameisterschaft, das hat sie schon noch vor Augen. Die Elias Glabas besinnt sich zurück.
3: Für mich ist es schon immer noch sehr präsent, einfach weil ich sehr gerne auf die Momente zurückschaue, was natürlich für mich sehr speziell und sehr schöne Momente sind. Einerseits natürlich eben Europameisterin zu werden und andererseits auch das mit der Familie auch zu teilen. Meistens geht die Zeit wirklich schnell vorbei und dann schaut man zurück und denkt, ah, es ist schon 10 Jahre.
2: Wie das dann ist möglich gewesen, so schnell zu säckeln, das erklärt sich die Kirchberger heute so.
3: Ein Punkt, der sehr wichtig ist, ist sicher, dass sie verletzungsfrei sind. Also sie eigentlich immer können gut trainieren und natürlich auch immer gezwungen sind. Und was ich aber auch nicht möchte ausschliessen, ist, dass sie natürlich auch immer sehr Glück hatte, in dem Sinne, dass sie auf dem Tag X eigentlich fast immer parat sind.
2: Die Erfolge auf Nachwuchsstufe haben dann vielleicht etwas ausgelöst. Gerade beim Rummel und meine Person.
3: Ja, ich habe natürlich schon so recht viele Interviewanfragen bekommen. Oder wenn ich mal so läuft gegangen, habe natürlich die meisten schon gewusst, wer ich bin. Ich glaube, das ist so ein bisschen die grösste Veränderung in dem sind sie.
2: Es waren also die ein oder anderen Blicke mehr auf sie gerichtet gewesen. Dementsprechend sind auch die Erwartungen an Elias Glabas gestiegen.
3: Ich glaube, ich konnte mit dem Druck nicht schlecht umgehen. Ich glaube aber schon, dass man schon gemerkt hat, so, dass Leute auch ein mehr Erwartungen haben. Aber sowieso, wenn man eben mal die Beste ist, über 3000 Meter zum Beispiel vor Zeit her und er weiss, ah, eigentlich bin ich wie Kandidatin für gute Medaillen, ist natürlich schon ein gewisser Druck vorhanden, aber ich glaube, mit meiner Familie und mit meinem Umfeld hat es so ein bisschen geholfen, dass ich immer ein bisschen locker geblieben bin. Also immer so ein bisschen den Druck auch weggenommen in dem Sinn, weil ich wusste, dass sie so oder so hinter mir stehen und so oder so auf mich stolz sind.
2: Auch sie selber haben sich probiert zu helfen in dieser Zeit, ergänzt die Leichtathletin von Kilperg.
3: Ich habe mir auch immer so ein bisschen vor dem Rennen gezeigt, es ist gut, nervös zu sein für einen Wettkampf selber. Eine gewisse Nervosität ist auch wichtig und gut, aber ich habe gewusst, dass ich es für mich selber mache und dass es mir nichts bringt, dass ich mir zu viel Druck mache. Das hat natürlich auch nicht immer geklappt, aber wirklich bei den meisten Grossanlässen hat es wirklich sehr gut geklappt.
2: Die erfolgreiche Zeit, auch dann an der U18-EM mit dem doppelten Gold, kommt dir aber auf alle Fälle auch heute noch etwa die in Sinn.
3: Sicher einerseits zu rennen und dann halt auch die schönen Emotionen, wenn man eben merkt, ah, mit der Medaille gewonnen oder zu rennen gewonnen oder eben man hat seine Erwartungen selber noch ein bisschen übertroffen und dann echt das mit der Familie zu feiern und die ganz schönen Fotos und so, die ich mit meiner Familie habe, wo sie eigentlich praktisch fast an jeden Wettkampf von mir sind gegangen, sowieso an den Grossanlässen und das ist einfach mega, mega schön.
0: So also der Blick zurück auf die Folge vor 10 Jahren von Elias Glabas. Die ganze Sportstory, die die 25-jährige Kilperger auch über das Hier und Jetzt redet, die findet ihr online auf neo1.ch zum Nachhören.
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1: Einen schönen guten Freitagabend, können wir schon mal sagen. Halb fünf haben wir.
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1: Schocke aus dem Berner Jura, Gletscherwasser aus dem Berner Oberland und das Wichtigste fast ein Schlüssel. Die drei Sachen hat Christine Häsler heute dabei gehabt. Sie tritt als Berner Bildungs- und Kulturdirektor zurück. Und die Geschenke hat sie dem Reto Müller übergeben, als mein Wüttrich.
3: Ja, der Reto Müller ist Ende März in Berner Regierungsrat gewählt worden und übernimmt ab dem Montag eben die Bildungs- und Kulturdirektion.
4: Es war immer eine gewisse Vorfreude hier. Und der Wehmutsteil, dass ich in Langenthal etwas verlor, ist klein geblieben.
3: Bis am Sonntag ist der Reto Müller offiziell noch Langenthaler Stadtpräsident. Wie er seiner neuen Aufgabe entgegenschaut, das hören wir etwa am 4.5 in einem Beitrag.
1: Am 5 in den Nachrichten geht es nicht um Schocke und nicht um Gletscherwasser oder Schlüssel, sondern um eine Batterie.
3: Ja, und zwar um eine grosse Batterie. Eine solche planet die BKW in Grossachstetten. Wir erklären euch, wie weit das Projekt ist und wie es bei der Bevölkerung ankommt.
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1: Ja, da ist es gegen einfach noch ein bisschen warm für aussen. Hey, ein gutes Ergebnis dafür im Feierabend noch ein bisschen einfach auch zu sein, muss man sagen. Aber ja, für die, die noch am Bügeln sind jetzt drin oder draussen, ist es eben noch ein bisschen schwitzig. Etwas um die 6, 27 Grad hat es gegen noch. Die Nacht muss aber dann abkühlen. Es gibt eine Gebung so 15, 14, teilweise noch sogar 13 Grad. Und dann morgen lässt es aber noch einmal gehörig an. Etwas bis zu 30 Grad geht, ist auch morgen möglich. Dann kann es dann auch dort am Abend auch noch ein bisschen Gewitter geben. Ganz sicher kommen die aber dann erst am Sonntag.
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1: Eben da eins, hätte ich gegen noch A1 Bern Zürich zwischen Kriegstädt und Önsigen. Dort verliere ich der Fee ein bisschen Tollzeit. Da müsst ihr etwa mit einer halben Stunde länger rechnen auf dieser Strecke gegen Richtung Unzgen Nord bis und mit Önsigen, respektive sogar fast Niederbipo, dort hinter einer Viertelstunde länger nähren. Hauptstrasse, da gibt es Thun schon ein bisschen an, vor allem von Hünibach hinten für eine Richtung Lauitor, Hinterlänger oder dort in der Stadt. Gibt es schon ein Mühe mehr als sonst und er ist schon noch das Port auf ist ein bisschen im Stauen, vor allem um ein Schloss so rum, wenn ihr von Oberburg herkommt und dort hat ihr etwa 5-6 Minuten mehr, die ihr braucht. Fahrt gut, viel Geduld.
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1: Ja, Jasmin, wir müssen ja ehrlich sein, wir haben es ja manchmal schon warm in unserem Neo 1 Studio, aber es gibt Leute, die glauben, noch wärmer heute hier in diesem Paris, oder wo spielen sie das Roland Garros?
3: Mal ja, genau, Paris, French Open. Und es ist, ich hätte nicht tauschen. In unserem Studio und in unserem Büro ist es warm, es ist heiß, aber gleich noch angenehmer als auf dem Platz aus.
1: Definitiv. Und dort waren ja ganz viele Schweizerinnen im Einsatz gewesen, oder sind im Einsatz heute, muss man sagen, hat Viktoria Golubic gerade gespielt, rausgefallen, haben wir schon gehört. Aber Jill Teichmann, die Seeländerin, grandios weitergekommen, vorhin gerade.
3: Ja, und ja, auch ein bisschen zu unserem Erstaunen, oder? Darf man glaub, schon so sagen, im zweiten Satz mit 1-5 im Hängerlick gesehen und haben wir gedacht, jetzt gehen die Kräfte aus. Aber
1: steht im Achtelfinal, die Gegnerin war Karolina Muchova, ist ja notabene die Welt Nummer 10 und ist jetzt rausgefallen in zwei Sätzen gegen Jill Teichmann. Wir hören das sicher noch in den Sport-Dings, aber ich habe es gleich gefunden. Ja, also für das wir da bei dieser Hitze, der wollen wir säckeln. Ja, einfach auch Chapeau Richtung Jill Teichmann. Ich glaube, Belinda Bencic ist auch noch dran heute, gell? Haben wir
3: ja,
1: das richtig im Gürtel?
3: Ja, die ist dahin noch dran. Das
1: definitiv.
3: Ist genau so.
1: Also könnte die zweite sein, die noch weiterkommt heute Richtung Achtelfinal-Schweizer. Wir drücken auf Däumen. Und jammern nie mehr, dass es zu warm ist. Auch nicht über einen Sender
3: das
1: hier im Neo-Studio.
3: Das
1: wollte
3: ich dir sagen. Ja, dass du nicht mehr jammerst, wegen der Ritz, habe ich dann gehört.
1: Nein, immer nicht über einen Sender. Hey, tun wir da ein bisschen relaxen. Wie Frankie Goes to Hollywood, der jetzt kommt mit Relax. Nicht wahr, um den Kalauer auch noch machen. Schön, dass ihr dabei seid. Wir gehen richtig für Abend bei Neo-1. An den Mix, Jasmin Wüttrich, Kabutimo. Ciao zusammen.
3: Hoi zusammen.

0: Cat Burns, All This Love, gehört bei Neo Ace. Wir gehen stutzig auf die Pfeife zu an diesem Freitagnachmittag. Vor 18 Jahren, da habe ich ja noch nicht so viel gemacht, mit welchen Zügen. Da bin ich etwa so plus minus in die zweite Klasse bei True, habe gelernt lesen, respektive gelernt zusammen Keich schreiben, immer da in der zweiten Klasse, obwohl ich es ehrlich gesagt nie mehr gebraucht habe, hinterher rechnen und. Zwischendurch haben wir sicher auch mal ein bisschen Seich gemacht, das ist ja eine Natur für Sache. Das ist definitiv aber schon lang her. Also die zweite Klasse nicht Seich machen. Seitdem ist viel gegangen, etwas, das gleich ist geblieben in diesen 18 Jahren. Der Christoph Neuhaus als Berner Regierungsrat.
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0: Heuer ist jetzt aber fertig. Er hat sich im März nicht mehr für die nächsten 4 Jahre wiederwählen lassen. Offiziell ist er noch bis und mit am Sonntag Regierungsrat. Sein Amt als Vorsteher der Berner Bau- und Verkehrsdirektion übergibt er Evi Allemann. Schon gestern war die offizielle Schlüsselübergabe. Etwas, was bleibt vom Christoph Neuhaus, ist sicher sein Humor und seine Sprüche. Das weiss er auch selber.
2: Ja, mit Humor dreht man die Arbeit ein bisschen besser. In also 2 Jahrzehnte ist recht lang. Das zweite war ich bei Mo selber Journalist. Und es gibt nichts Grauhafteres, als dass man nachher sagt, ja, wisst ihr, wir bemühen uns in eine nachhaltige Zukunft möglichst adäquate Ressourcen einzusetzen und uns da das Bestmögliche machen zum Wohlstand von unserer Bevölkerung, dass sie so allgemein Plätze.
0: Darum hat er in einem Interview oder in einer Präsentation den lieber einen Spruch gemacht, wo den Leuten dafür geblieben sind, sieht er.
2: Wenn halt jemand vielleicht ein bisschen Löw ist, sage ich Löw. Stammverhaltensoriginell.
0: Der Christoph Neuhaus schaut mit uns zurück auf seine 18 Jahre im Berner Regierungsrat. Er ist morgen Mittag zu Gast im Neo Ace Wochengespräch. Der erzählt dir unter anderem, was ihm von dieser Zeit besonders geblieben ist, was ihn am meisten hat gefreut und auch, wie zufrieden dass er selber mit seiner Bütze ist. Das Wochengespräch läuft gang wie gang morgen Mittag nach den Nachrichten um 12 Uhr.
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0: Musik aus dem Wallis, Stefanie Heinzmann, All We Need Is Love von diesem Freitagabend bei Neo Eis. Die Woche da war ja mit Eulie voll Hanna Wanderwetter. Und zumindest auch noch morgen, in der ersten Hälfte des Wochenende, wenn es dir im Tal zu heiss ist, einfach ein bisschen die Höhe, wie es geht. Am besten noch mit Aussicht, natürlich. 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
5: Mit Jasmin Wüttrich. Die BKW planen zu grossen Städten eine Grossbatterie für die Stromversorgung zu sichern. Auf Ende Jahr geht die Berner Notfallzentrale Medphone zu. Das Wetter, es gibt einen warmen Abend, die Nacht bleibt trocken und am Morgen wird es dann wieder sonnig. Die BKW planet die Grosshochstädte eine Grossbatterie. Mit der will die BKW dafür sorgen, dass die Haushaltungen gern genug Strom haben. Die Batterie speichert Strom, der zum Beispiel Photovoltaikanlagen zu viel produzieren. So soll die Versorgungssicherheit gegeben sein, erklärt der zuständige Projektleiter von BKW, Dominik Huber.
6: Es hat jetzt einen extremen Boom gegeben an PV-Anlagen, die ausgebaut worden sind. Zudem sind viele Lebensbereiche von unserem alltäglichen Leben elektrifiziert worden. Sei das Wärmepumpen oder zum Beispiel auch, dass man Elektroautos fährt. Und da der Strom dann nicht zu der gleichen Zeit produziert wird, wie es verbraucht wird, gibt es eine Unausgleichheit im System.
5: Die Grossbatterie zu Grosshochstädten soll die ausgleichen. Gestern hat die BKW die Bevölkerung von Grosshochstädten an einem Infoanlass über die geplante Grossbatterie informiert. Rund 75 Leute waren beim Anlass gewesen, erzählt Dominik Huber.
6: Auch in Grosshochstädten sind PV-Anlagen wahnsinnig stark am Ausbauen. Und da sind viele Fragen gekommen, die auch kritischer Natur sind. Genau das braucht es auch. Man muss die Sachen, die neue Technologien hinterfragen.
5: Es hat unter anderem Fragen gegeben, wo die Grossbatterie produziert wird oder wie brandsicher die Batterie ist, ergänzt der Projektleiter Dominik Huber. Die BKW will die Unterlagen für das Genehmigungsverfahren im Juli eingeben. Wenn alles läuft wie geplant, soll die Batterie zu Grosshochstädten im Oktober nächstes Jahr in Betrieb gehen. Das regionale Führungsorgan RFO Unteri Emmen hat mehrere Kommandoposten in den Führungsbereichen der Zivilschutzanlagen. Weil das RFO ist gewachsen, gibt es jetzt ein Platzproblem. Das RFO hat darum geprüft, ob ihr Sanitätshilfstelle vor Zivilschutzanlage Dorf Matz Betterkingen zusätzliche Zivilschutzplätze könnten eingerichtet werden. Das RFO könnte die gleichzeitig auch brauchen. Das Amt für Bevölkerungsschutz, Sport und Militär hat die Umnutzung angeschaut und gut gefunden. Die Sanitätshilfstelle wird nicht mehr gebraucht, darum sei die Umnutzung eine gute Lösung. Das heisst, heute ihre Mitteilung vor Gemeinde Betterkingen. Die Umnutzung kostet rund 71.500 Franken. Der Gemeinderat hat den Kredit genehmigt. Der Bund hilft dann auch noch daran zu zahlen. Die Notfallzentrale von Berner Ärztinnen und Ärzten Medphone geht auf Ende heuer zu. Das Geld geht aus, wird der Entscheid begründet. Das berichtet heute das SRF unter Berufung auf ein Schreiben, das an die Ärztinnen und Ärzte ist verschickt wurde. Neben den Veränderungen auf dem Markt hat Medphone einen wichtigen Kunden verloren, sagt die Geschäftsführerin Daniela Schuddel zum SRF. Bis Ende heuer will die Notfallzentrale noch normal weiterarbeiten. Medphone ist ein kostenpflichtiges Nummer für hausärztliche Notfälle. Die Leute können rund um die Uhr anrufen und werden auch von medizinisch geschulten Leuten beraten. Medphone übernimmt in den Regionen auch die Koordination von NotfallärztInnen. Die ärztlichen Bezirksvereine suchen jetzt eine neue Lösung ab nächstes Jahr. Und noch Sport Eishockey, die WM 2030 von den Männern ist in Finnland und Lettland dieses Jahr. Der Welt-Eishockey-Verband hat

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1: Und zum Abschluss der Woche gibt es warme Temperaturen bis heiße, ich würde sagen, so 6, 27 Grad jetzt gäng noch für aussen. Hinten kommt die Nacht, geht es aber ein bisschen nicht damit, es ist gäbig zum Lüften, weit vor von 20 Grad, etwas bei 15, ja, 14 Grad gibt es. Morgen Samstag geht es aber immer toll, ob sie etwas um die knapp 30 Grad wird es auch morgen geben. Dazu kann es am Abend da auch ein bisschen gewittern, muss aber nicht, nass wird es auch erst am Sonntag.
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1: Manuel Bartlome, wie haben wir da Sachen auf diesen Strassen?
2: Wir fahren auf der Autobahn auf der A1 Bern Richtung Zürich zwischen Kriegstedt und Önsingen Stolz. Dort verliert ihr etwa eine halbe Stunde. Dann in der Gegenrichtung A1 Zürich Richtung Bern zwischen der Raststätte Gunzgen Nord und der Verzeigung Lauterbach gibt es Stau. Dort habt ihr etwa 10 Minuten länger. Auf der A2 Luzern Richtung Basel zwischen Herking und Egerkingen Stolz und auf der A2 Basel Richtung Luzern zwischen Egerkingen und Herkingen ebenfalls. Dann gehen wir auf die Hauptstrasse. Von Belp Richtung Hunzikenbrücke müsst ihr viel auf Bremse. Dort habt ihr etwa 5 Minuten länger. Ebenfalls 5 Minuten verliert ihr von Hindelbank Richtung Kilburg. Dann schauen wir in die Region Thun. Im Thuner, wenn ihr vom Thuner Seefeld Richtung Innenstadt unterwegs seid, geht es etwa 5 Minuten länger. Und auch 5 Minuten geht es in die Region Oberaargau. Dort habt ihr vom Haar Richtung Langenthal ebenfalls 5 Minuten länger. Das wegen Stau.
1: Viel Geduld unterwegs. Fahren gut.
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1: Letzter Werchtig vom Monat und dann geht es noch 2 Tage und dann ist einfach auch schon Juni und es ändert einfach auch nicht nur gerade das Datum auf einen neuen Monat, sondern auch noch etwas in der Berner Regierung. Neue Regierungsräte und Regierungsrätinnen gibt es unter anderem Drittbildungs- und Kulturdirektorin vom Kanton Bern, Christine Häsler, ab. Die sogenannte Schlüsselübergabe zu ihrem Nachfolger, dem jetzt noch langen Teil der Stadt bei Reto Müller, war heute gewesen. Und wir hören jetzt ihn, ist der drei, etwa am Viertel ab, wie sich der Reto Müller so fühlt, als schon fast Regierungsrat. Wir sind bei euch, schön seid ihr auch bei uns, als mein Jüttrich Kaputima, der Mix. Ciao zusammen.
3: Hoi zusammen.

0: Am Freitagabend unterwegs mit Neo 1. Kurz um eine Viertelstunde nach der 5 sind wir jetzt gerade.
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0: Und dann spulen wir heute die Retour fast 10 Monate. Anfangs Aberehlen hat es noch so getönt. Regierungsrat Reto Müller.
2: Es tönt schon noch so ein bisschen unwirklich, wenn ich ehrlich bin.
0: Der Langenthaler Stadtpräsident ist dann knapp eine Woche vorher im Berner Regierungsrat gewählt worden. Offizieller Start in seinem neuen Amt ist der Montag.
2: Es klingt immer noch ein bisschen komisch. Wir werden sich aber wirklich schnell auch müssen daran gewöhnen, weil mir ist es. Ich gehe am Sonntag als Stadtpräsident ins Bett und stehe am Montagmorgen als Regierungsrat auf.
0: Heute war es Bern Schlüsselübergabe. Der Reto Müller hat die Schlüssel von seiner Vorgängerin Christine Hässler bekommen. Unser Redakteur Pascal Rupp ist vorbeigegangen und hat mit dem Reto Müller geredet.
3: Ende März gewählt, jetzt die Schlüsselübergabe. Wie fest habt ihr auf den Moment gelangt?
2: Ja, ich hatte gar nicht so Zeit gehabt, irgendwo auf einen Moment zu planen, weil ich ja noch dürfen, das bis zum letzten Tag fast beenden als Stadtpräsident von Langenthal. Also bis und mit letzten Mittwoch bin ich wirklich noch voll dran gewesen in diesem Stadtpräsidium. Und darum ist es kein Plan, aber es war immer eine gewisse Vorfreude da gewesen. Und der Wehmutsteil, dass ich in Langenthal etwas verlor, ist klein geblieben.
3: Aber da seid ihr jetzt parat für den Montag?
2: So parat, wie man glaubt, kann sein. Ich denke, wenn man in so ein Regierungsamt reinkommt, dann ist es immer auch ein Teil, dass man mal ins Wasser reingeschossen wird. Kann man noch ein bisschen temperieren? Ist es jetzt sehr kalt, das Wasser, oder mittelwarm, was das anbelangt? Und dann muss man mal schwimmen. Zum Glück hat man hier auch gute Leute um sich herum, die einem helfen. Sollte man dann mal richtig Not kommen, die dann Schwimmhilfen reinwerfen. Und von dem her bin ich zuversichtlich.
3: Ihr seid eben vorher Langenthaler Stadtpräsident gewesen und auch schon Grossrat, von dem her schon in der Öffentlichkeit gewesen. Jetzt aber gleich noch einmal auf einem höheren Niveau, Regierungsrat im ganzen Kanton. Wie schaut ihr dem entgegen?
2: Spannend, weil es der Fokus natürlich ein bisschen auftut, dass man nicht mehr primär jetzt für eine Stadt halt Verantwortung trägt und zuständig ist, sondern muss schauen, dass es den Menschen in diesem Kanton möglichst gut geht, dass wir hier Rahmenbedingungen schaffen für alle, damit sie wirklich vorwärts kommen. Aber trotzdem, sonst von Sachen Verantwortung oder auch Öffentlichkeit, die kantonale Politik interessiert meistens sogar ein bisschen weniger als die kommunale. Und von dem her gehe ich nicht davon aus, dass man dann noch stärker in einem Fokus steht. Das erwarte ich auch nicht. Sondern ich werde hier meinen Job machen, wie ich den probiert habe, auch zu Langenthal so gut wie möglich zu machen. Und insofern freue ich mich auf die Arbeit.
3: Jetzt eben die Bildungs- und Kulturdirektion, die Arbeit. Wie fest hat man sich da schon eingeschafft? Wie fest ist da schon eine Übergabe passiert?
2: Ja, eben, ich hatte schon ein bisschen Gelegenheit, dass ich reinkommen konnte. Es ist ja so, dass wir nächste Woche gerade mit der Grossratssession starten. Wir haben 5 Geschäfte als ganze Direktion, die dort nachher werden kommen und die man natürlich jedes muss kennen und auch schon darf vertreten in diesem Grossrat drinnen. Und beim anderen gibt es sicher sehr, sehr viele Sachen bei dieser riesigen Direktion, die BKD ist, wo ich dann noch muss lernen, wo ich darf kennenlernen und wo man dann schrittweise auch als Ziel oder miteinander als Ziel nachher kommt. Und insofern hatte ich Zeit gehabt, um einzuarbeiten, aber eben, der Rest wird noch kommen.
0: Aber am Ende ist der Reto Müller neuer Regierungsrat vom Kanton Bern. Mit welchem Gefühl seine Vorgängerin Christine Hässler ihr Amt abgibt, das haben wir schon berichtet bei Neo 1. Ihr könnt es nachhören auf unserer Webseite neo1.ch unter News.
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4: Schönen guten Abend, 17:30 haben wir. Am Freitagabend auf dem Laufenden bleibt ihr heute mit Jasmin Wüttrich.
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6: Die Gemeinde Oberhünigen hat letztes Jahr rund 178'000 Franken plus gemacht. Die Gemeinde hat eigentlich mit einem Minus von etwa 41'000 Franken gerechnet. Das heisst, sie den aktuellen Gemeindenachrichten von Oberhünigen. Die Rechnung von Fern muss die Gemeindeversammlung Mitte Juni dann noch genehmigen. Die Gemeinde Betterkingen hat gemerkt, dass die Beleuchtung zur neuen Turnhalle im Dorf nicht gut genug ist. Vorübergehend ist darum eine provisorische, solarbetriebene Beleuchtung gestanden. Die hat die Anforderungen aber nur teilweise erfüllt. Für eine gute, dauerhafte Lösung hat der Gemeinderat von Betterkingen jetzt einen Kredit von 8'000 Franken bewilligt, heisst es heute in einer Mitteilung. Der Kanton Luzern hat eine neue Anlaufstelle für Notfälle. Bei medizinischen Notfällen, die nicht lebensbedrohlich sind, können die Leute auf eine neue Hotline anrufen. Das heisst heute in einer Mitteilung vom Kanton Luzern. Aber Montag ist die Nummer in Betrieb. Die Anrufe sind gratis. Ziel der Hotline ist es, die Notfallstationen und die Hausarztpraxen zu entlasten. Die Leute von Hotline sagen den Patientinnen und Patienten, welche Behandlung für sie richtig ist.
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4: Ja, warm mit bisschen Beisen kann man das Wetter zusammenfassen. Heute 28 Grad, gegen noch den meisten Norden dazu. Eben ein bisschen Beisen, die geht und das Ganze ein bisschen erträglicher macht, ehrlich gesagt. Es ist nicht so brütend heiß. Morgen lassen die Beisen ein bisschen nach, morgen Samstag. Und morgen wird es etwas um die 6, 7, 28 Grad warm bis heiß. Auf einem Amikastal dort sogar ein bisschen gewittert. Die Wahrscheinlichkeit ist aber ehrlich gesagt ein bisschen klein. Die Wahrscheinlichkeit wird auf einen Sonntag grösser, dass es nass wird.
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4: Manuel Bartlome, wie haben wir eine Sache auf der Strasse?
7: Auf den Autobahnen habe ich ein paar Meldungen. Auf der A1 Bern Richtung Zürich zwischen Wankdorf und Schönbühl hat es einen Unfall gegeben. Darum stauen sie dort. Ebenfalls auf der A1 Bern Richtung Zürich zwischen der Verzweigung Lauterbach und Herkingen müsst ihr viel auf Bremse. Dort geht es etwa 20 Minuten länger. In der Gegenrichtung A1 Zürich Richtung Bern zwischen Herkingen und Verzweigung Lauterbach stauen sie. Dort geht es etwa eine Viertelstunde länger. Dann gehen wir auf die Hauptstrasse von Hingelbank Richtung Kilburg gestauen. Dort verliert ihr etwa 5 Minuten. Ebenfalls 5 Minuten länger geht es in der Region Thun, wenn ihr vom Seefeld Richtung Innenstadt unterwegs seid. Und dann gehen wir noch in die Region Oberaargau. Vom Haard Richtung Langenthal gibt es ebenfalls Stau. Und dort etwa 5 Minuten länger.
4: Fahren gut. Mit Schwung ins Wochenende, das ist eigentlich so das Motto, das jetzt kommt, wenn man den Song anschaut, wo vor allem lost, wo wir zwecken jetzt gerade zum Start Richtung 6 zu den Baseballs mit Umbrella. Schön, dass ihr dabei seid. Ich bin Jasmin Wüttrich, Kabutima, der Mix. Ciao!
6: Hoi zusammen!

0: Unterwegs der Freitagabend mit und bei Neo 1. Schön, seid ihr bei uns.
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0: Auch heute zum Abschluss von dieser Arbeitswoche doch ein warmer bis heißer Tag, Ralf Rickli vom Meteo Test Bern. Und der Start in Samstag oder ins Wochenende ist ja ähnlich wie die Woche, gell?
2: Ja, perfekte Chillout-Bedingungen heute Abend, im warmen Abend trockene Luft und das gibt eben eine gemütliche Nacht. Die Temperatur geht in den Gräben zurück, morgen Morgen sind wir bei etwa 12 Grad und dann geht es rassig wieder ob sie, ähnlich wie das heute der Fall war. Unterschied zu heute, weniger Wind, also die Bise lässt nach und gleichzeitig gibt es Schleierwolken, die ein bisschen drüben Himmel erzeugen. Und am Nachmittag der Voralpen noch Quellwolken. Vielleicht längt es für einen Spritzer, Gewitter gibt es keine Mann.
0: Gewitter sind ja dann eher ein sonniges Thema, gell?
2: Die sind ein sonniges Thema, ja. Auslöser ist ein flaches Tief, ein thermisches Tief über Frankreich, das sich jetzt schon bildet. Das zieht dann am Sonntag nach Deutschland und bringt ein bisschen kühlere, aber gleichzeitig auch deutlich feuchtere Luft zu uns. Und die überquert den Jura so um den Mittag. Und dann am Nachmittag zwischen dem 2 und dem 6, da ist die Wahrscheinlichkeit gross, dass es weit um im Sendegebiet kommt, kann regnen und kann gewittern. Es gibt Pausen. Es ist nicht einfach so, dass es linear anfängt und aufhört, sondern es ist so gepulst, zeitweise eine zünftige Schütte, dann wieder eine Pause und dann eine nächste Schütte und Gewitter dabei. Und vorher mag die Temperatur nochmal auf 26 Grad.
0: Und dann am Ende ist ja dann schon der 6 Monate nachher, Juni ist. Wie starten wir rein?
2: Grundsätzlich freundlich und mild. Am Montagmorgen Morgen kann es vielleicht noch einen Spritzerregen rum haben. Dann haben wir so einen flachen Hochdruckkeil, der das Wetter kurzum stabilisiert. Der Tag weitgehend trocken, auch der Abend trocken und die Höchsttemperatur bei 25 Grad. Dienstag umgekehrte Reihenfolge, Vormittag noch trocken, zunehmend Wolken. Und am Nachmittag da löst eine Kaltfront vom Jura her und aus Südwesten Regen und Gewitter aus. Aus Mittelland von Genfer zum Bodensee durchqueren. Und das ganze Spiel spielt sich dann irgendwo Mitte Nachmittag, zweite Hälfte Nachmittag ab.
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0: Neo Ace, durch den Freitagabend. Jetzt sind wir gerade 11 Minuten vor der 6.
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0: Ja, und es ist heiss, wo heiss, dass es eben so fast beim Gedanken an die Spörtle einfach auch gruselt. Ausser vielleicht, ja, Schwimmen, das ging auch noch so. Schwimmen ist aber in unserem Sportmagazin nicht Thema, dafür Tennis, Jasmin Wüttrich.
3: Viktoria Golubic schafft es an der French Open nicht in die Achtelfinals. Die Zürcher verliert heute gegen die Ukrainerin Marta Kostyuk in 2 Sätzen mit 4-6 und 3-6 und scheidet so aus.
0: Jill Teichmann dagegen schafft es in die Achtelfinals. Die Zeeländerin schlägt den Nachmittag die Weltnummer 10. Die Tschechin Karolina Muchova in 2 Sätzen mit 6-1 und 7-5.
3: Die Teichmann kann den 2. Satz noch ehren. Zwischenzeitlich war sie dort mit 1-5 toll im Hinterlig. Im Achtelfinals spielt Jill Teichmann am Sonntag gegen Tamira Andreeva von Russland. Sie ist die Weltnummer 8.
0: Hinein spielt noch die 3. Schweizerin Belinda Bencic um Einzug in Achtelfinale der French Open. Sie spielt gegen die US-Amerikanerin Peyton Stearns.
3: Dann wechseln wir zum Schutten. Nach knapp 2 Jahren als Sportkoordinatorin der FC Zürich Frauen wechselt Vanessa Bernauer in die deutsche Bundesliga. Die 38-Jährige wird Direktorin Frauenschutten beim VfL Wolfsburg. Dort hat die Bernauer von 2014 bis 2018 auch als Spielerin geschootet. Bei Wolfsburg unterschreibt sie als Sportkoordinatorin jetzt einen Vertrag bis 2029.
0: Der FC Luzern meldet heute, dass der Oskar Kapwi definitiv verpflichtet wird. Der 21-jährige Stürmer unterschreibt den Vertrag bis im Sommer 2029. Der Kapwi spielt seit dem September fern auf Leihbasis für den Schweizer. Vorher hat er für TP Mazembe in der Demokratischen Republik Kongo geschootet.
3: Gleichzeitig meldet Luzern, dass der Tassei Abe nicht übernommen wird. Der Mittelfeldspieler ist seit dem letzten Sommer vom japanischen Club Wawaren Nagasaki an die Innerschweizer ausgelehnt gewesen. Der 21-Jährige hat 38 Pflichtspiele für den FC Luzern gemacht.
0: Und er kommt hier auch noch aus, wer die Meisterschaft in der höchsten Schweizer Liga der Frauen gewinnt. Heute Abend ist das Rückspiel im Finale zwischen den Qualisiegerinnen Servette Genoa Féminin und den Titelverteidigerinnen der IB-Frauen. Im Hinspiel am Montag hat Genferinnen vorgelegt, sie mit 2-1 gewonnen. Abpfiff vom Match hinein ist dem Sieg nicht zu Genf.
3: Dann gehen wir zum Eishockey. Der EHC Biel und der Verteidiger Linus Hultström haben den Vertrag miteinander vorzeitig aufgelöst. Warum sie den Vertrag, der noch bis 2027 wäre gültig gewesen, haben aufgelöst, sagen sie nicht. Letzte Saison hat der 33-Jährige 47 Matches für die Bieler gemacht und dabei 21 Scorerpunkte gesammelt.
0: Die Frauen-WM die kommt in die Schweiz. Der Schweizer Verband hat den Zuschlag für das Turnier in 2 Jahren bekommen, heisst ihre Mitteilung. Die Olympia-Bronzemedaille hat dem Frauen-Eishockey einen Schub gegeben. Der Verband hofft jetzt mit der WM noch mehr Frauen und Mädchen können für das Eishockey zu begeistern.
3: Die genaue Planung und in welchen Hallen die Frauen-Nazi-Teams spielen, sollen bis im Herbst klar sein. Seit heute ist die Frauen-WM nicht mehr im Frühling, sondern im November.
0: Die WM 2030 von den Männern, die ist in Finnland und in Lettland. Der Weltverband hat die gemeinsame Bewerbung der beiden Länder genehmigt. Die Bewerbung von Finnland und Lettland war die einzige gewesen. Darum ist die Entscheidung nicht überraschend. Gespielt wird der Weltmeisterschaft in 4 Jahren in den beiden Hauptstädten, Helsinki und Riga.
3: Nächstes Jahr ist die WM dort in Deutschland, das Jahr darauf in Frankreich und noch ein Jahr später in der Slowakei, bevor dann Finnland und Lettland dran sind. Und apropos WM, am 4. ab 6 schauen wir noch zur WM, die aktuell in der Schweiz läuft.
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3: Guten Freitagabend, 6 ist es.
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5: Mit Jasmin Wüttrich. Die BKW planen zu grossen Städten eine Grossbatterie für die Stromversorgung zu sichern. Auf Ende Jahr geht die Berner Notfallzentrale Medphone zu. Das Wetter, es gibt einen warmen Abend, die Nacht bleibt trocken und am Morgen wird es dann wieder sonnig. Die BKW planen zu grossen Städten eine Grossbatterie. Mit der will die BKW dafür sorgen, dass die Haushaltungen gängig genug Strom haben. Die Batterie speichert Strom, der zum Beispiel Photovoltaikanlagen zu viel produzieren. So soll die Versorgungssicherheit gegeben sein, erklärt der zuständige Projektleiter von BKW, Dominik Huber.
6: Es hat jetzt einen extremen Boom gegeben an PV-Anlagen, die ausgebaut worden sind. Zudem sind viele Lebensbereiche von unserem alltäglichen Leben elektrifiziert worden. Sei das Wärmepumpen oder zum Beispiel auch, dass man Elektroautos fährt. Und da der Strom dann nicht zu der gleichen Zeit produziert wird, wie es verbraucht wird, gibt es eine Unausgleichheit im System.
5: Die Grossbatterie zu Grossachstätten soll die ausgleichen. Gestern hat die BKW die Bevölkerung von Grossachstätten an einem Infoanlass über die geplante Grossbatterie informiert. Rund 75 Leute waren beim Anlass gewesen, erzählt Dominik Huber.
6: Auch in Grossachstätten sind PV-Anlagen wahnsinnig stark am Ausbauen. Und da sind viele Fragen gekommen, die auch kritischer Natur sind. Genau das braucht es auch. Man muss die Sachen, die neue Technologie hinterfragen.
5: Es hat unter anderem Fragen gegeben, wo die Grossbatterie produziert wird oder wie brandsicher die Batterie ist, ergänzt der Projektleiter Dominik Huber. Die BKW will die Unterlagen für das Genehmigungsverfahren im Juli eingeben. Wenn alles läuft wie geplant, soll die Batterie zu Grossachstätten im Oktober nächstes Jahr in Betrieb gehen. Das regionale Führungsorgan RFO Unteren Emmen hat mehrere Kommandoposten in den Führungsbereichen der Zivilschutzanlagen. Weil das RFO ist gewachsen, gibt es jetzt ein Platzproblem. Das RFO hat darum geprüft, ob die Sanitätshilfstelle vor Zivilschutzanlage Dorf Matz-Betterkingen zusätzliche Zivilschutzplätze könnten eingerichtet werden. Das RFO könnte die gleichzeitig auch brauchen. Das Amt für Bevölkerungsschutz, Sport und Militär hat die Umnutzung angeschaut und gut gefunden. Die Sanitätshilfstelle wird nicht mehr gebraucht, darum sei die Umnutzung eine gute Lösung. Das heisst, heute ihre Mitteilung vor Gemeinde Betterkingen. Die Umnutzung kostet rund 71.500 Franken. Der Gemeinderat hat den Kredit genehmigt. Der Bund hilft auch noch daran zu zahlen. Die Notfallzentrale von Berner Ärztinnen und Ärzten Medphone geht auf Ende Heuer zu. Das Geld geht aus, wird der Entscheid begründet. Das berichtet heute das SRF unter Berufung auf ein Schreiben, das an die Ärztinnen und Ärzte ist verschickt worden. Neben den Veränderungen auf dem Markt hat Medphone einen wichtigen Kunden verloren, sagt die Geschäftsführerin Daniela Schuddel zum SRF. Bis Ende Heuer wird die Notfallzentrale noch normal weiterarbeiten. Medphone ist ein kostenpflichtiges Nummer für hausärztliche Notfälle. Die Leute können rund um die Uhr anrufen und werden auch von medizinisch geschulten Leuten beraten. Medphone übernimmt in den Regionen auch die Koordination von NotfallärztInnen. Die ärztlichen Bezirksvereine suchen jetzt eine neue Lösung ab nächstes Jahr. Und noch Sport Eishockey, die WM2030 von den Männern ist in Finnland und Lettland. Der Welt-Eishockey-Verband hat die gemeinsame Bewerbung der beiden Länder heute genehmigt. Die Bewerbung von Finnland und Lettland war die einzige gewesen. Darum ist die Entscheidung nicht überraschend. Gespielt wird der Weltmeisterschaft in 4 Jahren in den beiden Hauptstädten Helsinki und Riga. Nächstes Jahr ist die WM jetzt in Deutschland, das Jahr darauf in Frankreich und noch ein Jahr später in Slowakei, bevor dann Finnland und Lettland dran sind.
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3: Ja, das Wetter hinein ist richtig, um nachher draußen zu sein, noch ein bisschen
5: Lettland dran sein.
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3: Ah, das Wetter hinten ist richtig, um noch draußen zu sein, noch ein bisschen plägern, vielleicht bräteln, vielleicht

0: müsste hier und da ein bisschen nass werden.
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0: Manuel Bartlemer, das ist ein bisschen geruhiger auf diesen Strassen.
2: Es gibt ja immer noch recht viele Meldungen, vor allem von den Autobahnen. Auf der A1 Bern Richtung Zürich zwischen Wankdorf und Schönbühl hat es einen Unfall gegeben. Wegen dem gibt es entsprechenden Stau. Ebenfalls auf der A1 zwischen der Verzeigung Lauterbach und Herkingen stauen. Dort geht es etwa eine Viertelstunde länger. Dann in der Gegenrichtung A1 Zürich Richtung Bern. Zwischen der Aststätte Gunzgenort und Wang an der Aare gibt es Stau. Dort hat er etwa 10 Minuten länger. Ebenfalls auf der A1 Zürich Richtung Bern zwischen Kilberg und Schönbühl gibt es Stau. Und A2 Basel Richtung Luzern zwischen Egerking und Herking müsst ihr auf Hilfbremse. Dann habe ich noch 2 Meldungen von der Hauptstrasse. Wenn ihr von Hindelbank Richtung Ordenen Schönbühl unterwegs seid, dort stockt es etwa 5 Minuten länger. Und ebenfalls 5 Minuten verliert ihr im Thuner Seefeld, wenn ihr dort Richtung Innenstadt unterwegs seid. Und dort braucht es viel Geduld.
0: Gute Fahrt, hat Sorge auf der Strasse. Mit noch unterwegs noch eine Stunde, Jasmin Jüttrich und ich, der Kab und Timo. Einen guten Freitag für Abend. Kommen gut Richtung Wochenende. Wünsche nicht nur mir, sondern noch die Neo-Island-Künstlerin, die die 6. Stunde eröffnet.
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0: Walter Schon Mendes an diesem Freitagabend hier bei Neo 1.
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0: Aha, da ist so fast gewarnt worden. Bei sommerlichen Temperaturen drinnen, von einem Fernsehhocken oder wahlweise auch draussen, wenn du rauszügelst, ist okay, WM schauen. Und wer die Schweiz gespielt hat, am Schluss dann auch nehmen, den durch die Stube oder durch den Garten schnettern. Wir singen jetzt nicht mit. Aus Gründen, die Venus von Bümplitz, die zur Siegeshymne von Schweizer Nazis wurde, 8-mal, wie man sie bis jetzt gehört, bis jetzt hat die Schweizer alle 8 Matches gewonnen. Zuletzt gestern im Viertelfinale gegen Schweden. Die Schweizer sind so im Halbfinale. Jasmin Uetrich.
2: Dort trifft Nazi den Morgen am Nachmittag auf Norwegen. Hinnach ist spielfrei, darum müsst ihr die Venus erstoppen oder auf der Terrasse hinnach selber singen, ohne Nazi. Morgen wartet es näher mit Norwegen, das Überraschungsteam vor WM auf die Schweiz. Heute sei auf ein Löwen angesagt, sagt der Nazi-Trainer Jan Gadieu gestern nach im Viertelfinale zum SRF.
3: Erholung und noch einmal gleicher Plan, egal wer wir spielen, Mindset und wie wir wollen spielen, wird nicht wechseln.
2: Nichts im bisherigen Plan ändern, bis dahin hat das ja auch gut funktioniert, meint der Jan Gadieu.
0: Und der WM-Viertelfinale zwischen der Schweiz und Schweden ist übrigens so gut geschaut worden. Fast 1 Million Zuschauer in der Matchnacht im Fernsehen geschaut.
2: 960'000 Menschen haben gestern im TV verfolgt, wie die Schweiz mit 3-1 hat gewonnen und die Halbfinale ist eingezogen. Zum Vergleich, Fan haben der WM-Finale, wo die Schweiz gegen die USA hat verloren, etwas mehr als 1 Million Leute im Fernsehen geschaut.
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5: Die Gemeinde Oberhünigen hat letztes Jahr rund 178'000 Franken plus gemacht. Die Gemeinde hat eigentlich mit einem Minus von etwa 41'000 Franken gerechnet. Das heisst, sie den aktuellen Gemeindenachrichten von Oberhünigen. Die Rechnung von fern muss die Gemeindeversammlung Mitte Juni dann noch genehmigen. Die Gemeinde Betterkin hat gemerkt, dass die Beleuchtung zur neuen Turnhalle im Dorf nicht gut genug ist. Vorübergehend ist darum eine provisorische, solarbetriebene Beleuchtung gestanden. Die hat die Anforderungen aber nur teilweise erfüllt. Für eine gute, dauerhafte Lösung hat der Gemeinderat von Betterkin jetzt einen Kredit von 8'000 Franken bewilligt, heisst es heute in einer Mitteilung. Der Kanton Luzern hat eine neue Anlaufstelle für Notfälle. Bei medizinischen Notfällen, die nicht lebensbedrohlich sind, können die Leute auf eine neue Hotline anrufen. Das heisst heute in der Mitteilung vom Kanton Luzern. Aber Montag ist die Nummer in Betrieb. Die Anrufe sind gratis. Ziel der Hotline ist es, die Notfallstationen und die Hausarztpraxen zu entlasten. Die Leute von Hotline sagen den Patientinnen und Patienten, welche Behandlung für sie richtig ist.
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2: Aber zum Blasten geht es heute mit Temperaturen von gegen noch um die 25 Grad, so 2 Minuten nach der halben 7 am Abend, noch ein bisschen zum Dossen sein, vielleicht bräteln, vielleicht noch irgendetwas abdecken. Oder die Nacht kann man auch gebig lüften, das ist auch noch gebig, etwas um die 14-15 Grad gibt es in der Nacht, bevor es morgen Samstag um Opsi geht, bis so ungefähr auf 27 Grad im Maximum am Nachmittag. Nass soll es morgen Samstag noch nicht werden, das Nass kommt erst am Sonntag, dann kannst du den ganzen Tag hier und da ein bisschen gewittern.
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2: Da habe ich mal ein paar Meldungen von A1 zum Interbahn Richtung Zürich. Dort hat es im Schönbühl einen Unfall gegeben. Darum müsst ihr aufpassen zwischen Wankdorf und Schönbühl über das Graue Holz. Der Standstreifen ist dort blockiert. Dann stockt die A1 Bahn Richtung Zürich auch noch, aber dann weiter nicht. Wanger, Aare und Herkingen dort zwischen klemmt. Etwas um die 10 Minuten länger hat der Gang noch dort. Wo gegen Richtung geht noch ein bisschen an. Zwischen Kilbühl und Schönbühl stauet es. Dort hat er auch plus minus 15 Minuten länger. Nichts zu melden, fahren gut.
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2: Sommersaison ist schon Schwingfest-Saison. Ja, das wird die Wochenende im Mai durch sein. Dann war gäng irgendwo ein Kranzfest, das die Berner auch mitgemacht haben. Das mittelländische, zähmitalische, zoberargauische war auch noch gewesen, letztes Wochenende. Und wir schauen jetzt aber ein bisschen vorne, ein bisschen weiter vorne. Und gut in einem Monat ist dann ein Schwingfest ein bisschen an einem ungewohnten Ort in Bern, im Mankdorf-Stadion. Und es ist auf alle Suche auch noch das Jubiläums-Schwingfest vom Bernischen Kantonalen Schwingverband. Das Kantonale ist im Mankdorf und 125-jährig wird der Schwingverband. Das gilt es zu feiern. Wie und wie? Ja gut, dass der Berner Schwingverband da drauf hören schaut, hören wir gleich als nächstes beim 20 vor. Gut, dass ihr abgekommen, wünsche ich euch. Ich hoffe, ihr könnt die Sonne noch ein bisschen geniessen und noch ein bisschen eben blasten für aussen. Und einfach noch ein bisschen, ja, das Wochenende gehörig und das gerechte Meinläuten. Eine halbe Stunde sind wir noch bei euch, der Mike sind ich, Jasmin Wüttrich und ich, der Cabutino. Ciao zusammen.

0: Durch Fritti Abend. Ganz viel mit Sinesi Pro. Die und das Hill haben wir gehört hier bei Neo 1.
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0: Schwingen, das gehört zu den Traditionssportarten der Schweiz. Es gibt es schon dementsprechend lang. Laut dem Eidgenössischen Schwingverband gibt es erste Darstellung über so einen Hosenlupf aus dem 13. Jahrhundert. So richtig aufgekommen ist Schwingen, aber dann erst so Anfang des 19. Jahrhunderts. Und seitdem gibt es auch den Bernischen Kantonal Schwingverband. Gegründet worden ist der BKSV 1901, also heuer vor 125 Jahren. Lara Kipf.
2: Das Jubiläum sei für sie mit Stolz und Ehr verbunden, erzählt der OK-Präsident vom Bernischen Kantonalen Schwingfest 2026, der Jürg Marti.
3: Und durch das geht auf Folgenhöhe unglaublich viel. Eben Verpflichtungen, die man auch als Verband oder auch als jetzt, Durchführenden von diesem Jubiläumsanlass haben zu verantworten.
2: Sie schauen auf eine sehr würdige Geschichte vom BKSV zurück.
3: Genau das ist eigentlich auch der Antrieb für das zu machen, was wir eben machen. Wir haben den ganzen Anlass mit allem drum und dran passiert ehrenamtlich. Und das hat einfach auch viel mit dem zu tun, dass wir wirklich eben den Stolz und die Ehre für den Verband können weitertragen.
2: Ergänzt der Jürg Marti, der das Jubiläumsschwingfest am 4. und 5. Juli im Wankdorfstadion mit organisiert. 125 Jahre lang gibt es den Bernischen Kantonal Schwingverband jetzt schon und seitdem hat sich vor allem etwas verändert. In den letzten 15 bis 20 Jahren sind das Interesse der Medien viel grösser geworden.
3: Schwingen ist irgendwie auch wieder viel publikumsfähiger geworden. Und zwar halt einfach auch an Leute ausserhalb vom Schwingfestbesucher. Also das Schwingfest hatte immer viele Besucher gehabt. Es hat schon immer Schwingfest gegeben mit grossem Besucheraufmarsch. Aber mittlerweile ist halt durch all die Medien, durch das, dass es so Vollzeit im Fernsehen übertragen wird und so weiter, ist halt einfach die Breite ist viel grösser geworden.
2: Sonst sieht der Schwingsport aber immer noch das, was er schon gäng ist. Und genau das bietet das Bernische Kantonale Anfang Juli im Wankdorfstadion. Ein Ort, der sich besonders gut für das Jubiläum eignet.
3: Bern hat natürlich eine riesige Tradition als Zentrum eigentlich ein bisschen vom Schwingsport. Also in allen historischen Erwähnungen ist Bern oder eben Unspunnen immer wieder das Thema. Bern hat mit Abstand am meisten Schwingerkönige gestellt. Bern ist der Gründungsort des Eidgenössischen Schwingerverband. Und Bern hat halt einfach auch als Stadt und Kanton ist Schwingerei eine relativ grosse Strahlkraft.
2: Bern sei unter anderem wegen dem der ideale Austragungsort für das Bernische Kantonale, sagt der OK-Präsident Jürg Marti.
0: Am 4. und 5. Juli ist er da, im Wankdorfstadion, eben das Bern-Main-Foss dazu. Zum Beispiel, was sonst noch so läuft rund um das Schwingfest, findet ihr auf schwingfest-wankdorf.ch.
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0: Musik aus dem Salatorn ist der Solroy gehört mit seinem Song Hurricane. Hier bin ich auch kurz vor dem Wochenende, an diesem Freitagabend. Ein Theater in einem Schopf auf einem Bauernhof, wo es um das Thema künstliche Intelligenz geht. Bös gesagt, könnte man sagen, dass das Wochenende zwei Welten aufeinandertreffen. Das im Obertau. Von heute bis mit dem Sonntag führt die Oberstufe Obertour ein Stück ferngesteuert auf. Das Schopftheater hat die Schülerinnen und Schüler von 7. bis 9. Klasse selber entwickelt. Es geht im Theater um das erfundene Dorf Schmiedigen, das in Aufruhe ist wegen dem neuen Gesetz vom Kanton Bern, wo alle Buden und Haushaltungen müssen künstliche Intelligenz in ihren Alltag einbringen. Dass die Oberstufe sich für das Thema KI hat entschieden, das ist ein ganz einfacher Grund, sagt Christine Burkhardt, Klassenlehrerin von Oberstufe im Obertau.
1: Hey, es ist etwas, was glaub, alle im Alltag im Moment beschäftigt.
0: Auch bei den Schülerinnen und Schülern im Obertau sei es gäng um ein Thema, die künstliche Intelligenz.
1: Vielleicht noch nicht ganz so fest wie an anderen Orten, aber das Thema KI und ChatGPT ist glaub, einfach etwas, was man nicht mehr drum herumkommt im Moment.
0: Zum Beispiel auch im Fach Informatik, da hat die Lehrperson das Thema künstliche Intelligenz mit den Jugendlichen besprochen, erzählt die Lehrerin Christine Burkhardt. Darum sind sie eben näher auf die Idee gekommen, die künstliche Intelligenz in ein Schopftheater einzubauen.
1: Es gibt viele lustige Szenen, oder die Leute, die auf das Schiff aufkommen und finden, hey, KI ist super, und die Leute, die skeptisch sind, finden, hey, das ist doch etwas Neues, mit dem, was die nichts zu tun haben. Ich finde, es gibt eine Bühne für ganz viele lustige Szenen, eben wie so mit dem Thema künstliche Intelligenz könnte umgangen werden. Und vielleicht so der eine oder andere könnte sich bei gewissen Szenen wieder finden, wie es ihm selber geht.
0: Nächte, da war die Hauptprobe vom Schopftheater ferngesteuert. Und ab hinten gilt es jetzt ernst. Für die Oberstufe Obertau von heute bis zum Sonntag, ihr seid in ihrer Aufführung.

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1: So, und dann haben wir 7 Uhr an diesem Freitagabend.
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3: Mit Jasmin Wüttrich. Die BKW planen zu grossen Städten eine Grossbatterie für die Stromversorgung zu sichern. Auf Ende Jahr geht die Berner Notfallzentrale Medphone zu. Das Wetter, es gibt einen warmen Abend, die Nacht bleibt trocken und am Morgen wird es dann wieder sonnig. Die BKW planen zu grossen Städten eine Grossbatterie. Mit der will die BKW dafür sorgen, dass die Haushaltungen gängig genug Strom haben. Die Batterie speichert Strom, der zum Beispiel Photovoltaikanlagen zu viel produzieren. So soll die Versorgungssicherheit gegeben sein, erklärt der zuständige Projektleiter von BKW, Dominik Huber.
4: Es hat jetzt einen extremen Boom gegeben an PV-Anlagen, die ausgebaut worden sind. Zudem sind viele Lebensbereiche von unserem alltäglichen Leben elektrifiziert worden. Sei das Wärmepumpen oder zum Beispiel auch, dass man Elektroautos fährt. Und da der Strom dann nicht zu der gleichen Zeit produziert wird, wie es verbraucht wird, gibt es eine Unausgleichheit im System.
3: Die Grossbatterie zu Grossachstätten soll die ausgleichen. Gestern hat die BKW die Bevölkerung von Grossachstätten an einem Infoanlass über die geplante Grossbatterie informiert. Rund 75 Leute waren beim Anlass gewesen, erzählt Dominik Huber.
4: Auch in Grossachstätten sind PV-Anlagen wahnsinnig stark am Ausbauen. Und da sind viele Fragen gekommen, die auch kritischer Natur sind. Genau das braucht es auch. Man muss die Sachen, die neue Technologie hinterfragen.
3: Es hat unter anderem Fragen gegeben, wo die Grossbatterie produziert wird oder wie brandsicher die Batterie ist, ergänzt der Projektleiter Dominik Huber. Die BKW will die Unterlagen für das Genehmigungsverfahren im Juli eingeben. Wenn alles läuft wie geplant, soll die Batterie zu Grossachstätten im Oktober nächstes Jahr in Betrieb gehen. Das regionale Führungsorgan RFO Unteri Emmen hat mehrere Kommandoposten in den Führungsbereichen der Zivilschutzanlagen. Weil das RFO ist gewachsen, gibt es jetzt ein Platzproblem. Das RFO hat darum geprüft, ob die Sanitätshilfstelle vor der Zivilschutzanlage Dorf Matz-Betterkingen zusätzliche Zivilschutzplätze könnten eingerichtet werden. Das RFO könnte die gleichzeitig auch brauchen. Das Amt für Bevölkerungsschutz, Sport und Militär hat die Umnutzung angeschaut und gut gefunden. Die Sanitätshilfstelle wird nicht mehr gebraucht, darum sei die Umnutzung eine gute Lösung. Das heisst, heute in einer Mitteilung von Gemeinde Betterkingen. Die Umnutzung kostet rund 71.500 Franken. Der Gemeinderat hat den Kredit genehmigt. Der Bund hilft dann auch noch dran zahlen. Die Notfallzentrale von Berner Ärztinnen und Ärzten Medphone geht auf Ende heuer zu. Das Geld geht aus, wird der Entscheid begründet. Das berichtet heute das SRF unter Berufung auf ein Schreiben, das an die Ärztinnen und Ärzte verschickt wurde. Neben den Veränderungen auf dem Markt hat Medphone einen wichtigen Kunden verloren, sagt die Geschäftsführerin Daniela Schudl zum SRF. Bis Ende heuer wird die Notfallzentrale noch normal weiterarbeiten. Medphone ist ein kostenpflichtiges Nummer für hausärztliche Notfälle. Die Leute können rund um die Uhr anrufen und werden auch von medizinisch geschulten Leuten beraten. Medphone übernimmt in den Regionen auch die Koordination von NotfallärztInnen. Die ärztlichen Bezirksvereine suchen jetzt eine neue Lösung ab nächstes Jahr. Und noch Sport Eishockey, die WM2030 von den Männern ist zu Finnland und Lettland. Der Welt-Eishockey-Verband hat die gemeinsame Bewerbung der beiden Länder heute genehmigt. Die Bewerbung von Finnland und Lettland war die einzige gewesen. Darum ist die Entscheidung nicht überraschend. Gespielt wird der Weltmeisterschaft in 4 Jahren in den beiden Hauptstädten Helsinki und Riga. Nächstes Jahr ist die WM in Deutschland, das Jahr darauf in Frankreich und noch ein Jahr später in Slowakei, bevor dann Finnland und Lettland dran sind.
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1: Jetzt viel Sonne, heute Abend noch. Ein paar Schleierwolken kommen dann morgen her. Am Samstag wird es auch bis zu so 7, 28 Grad heiss. Regen sollte keiner kommen, eigentlich am Abend. Regen sollte erst am Sonntag daherkommen. Das kann es den ganzen Tag hier und dort ein bisschen gewittern. Gut, bis Annetz. Es ist dann nicht mehr so ganz so viel warm. Ja, so um die 25 Grad.
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1: Nichts zu melden von der Strasse mehr. Hat sich alles beruhigt, bereinigt, was auch immer. Habt eine gute Fahrt unterwegs.
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1: Ja, und schlechte Nachrichten für die IB-Frauen. Die schauten seit ja nicht einmal 2 Minuten zu Genf gegen Servette Genoa um einen Meistertitel in höchster Schweizer Frauenschutte zu Genf.

0: Mami, du musst anrufen, den kennen wir. So hat es heute Morgen getönt, am Zmorgentisch von der Rahel Zurflühe von Grosshöchstetten.
1: Genau, ich bin mit meinem Sohn am Morgen gehockt, wer hat gefunden, den kennen wir, musst du anrufen. Das also halt, wir kommen nicht durch. Jetzt tatsächlich sind wir durchgekommen.
0: Und tatsächlich, die beiden haben die erste Stimme in unserem Morgenspiel kennst, souverän erkannt.
1: Ja, wir sind der Überzeugung, dass das der Dennis Malgin ist, von Schweizer Hockey-Nazi.
0: Und das ist haargenau richtig. Ist er in dem Fall Hockey-Fan?
1: Ja, sehr, sehr. Ah, zwar nicht den ganzen Match schauen, aber er muss das erste Drittel.
0: Weil er weiterspielen hat Rahel aber nicht. Sie hat den 50er auf sicher genommen. 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Weiter hören wir natürlich auch morgen Samstagmorgen noch neue Musik, die heute Freitag ist rausgekommen. Freitag ist immer der neue Musiktag. Der Luca Henni zum Beispiel hat heute einen neuen rausgekommen.

noch mal genauer drin, morgen Samstagmorgen. 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